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1: Mit Michael Schäder. Beim Tierschutzgesetz gelten seit letzter Woche neue Regeln. Wer sich erstmals einen Hund, einen Papagei, Reptilien oder Amphibien zulegen will, braucht einen sogenannten Sachkundenachweis. Der große Run auf die Kurse hat bis jetzt aber noch nicht eingesetzt. Das liegt zum Teil auch daran, dass manche Kurse, etwa in Vorarlberg, noch gar nicht angeboten werden. Je nach Länge und Dauer kosten die Kurse jedenfalls zwischen 40 und 80 Euro. Seit dem 1. Juli sind Grundnahrungsmittel billiger geworden, weil die Regierung die Mehrwertsteuer um die Hälfte gesenkt hat. Und das wird weitgehend auch an die Konsumenten so weitergegeben, wie eine erste Schnellanalyse der österreichischen Nationalbank zeigt. Durch die Steuersenkung wird die Nahrungsmittel- und Gesamtinflation laut Nationalbank zumindest vorübergehend etwas gedämpft. Die Gletscherstraße im Tiroler Kaunertal soll nach den Murenabgängen ab heute wieder befahrbar sein. Der Kaunertaler Bürgermeister geht davon aus, dass sie im Laufe des Tages freigegeben wird. Auch das Stromnetz in der Region ist wieder hergestellt. Vor einer Woche hatten mehrere Muren die Straße verlegt und schwer beschädigt. Rund 250 Menschen waren daraufhin eingeschlossen und sind mit Hubschraubern ausgeflogen worden. Die USA sind bei der Fußball-WM raus. Der Gastgeber hat heute früh gegen Belgien ganz klar 1-4 verloren. Belgien spielt im Viertelfinale gegen Spanien, das Portugal am Abend mit einem Last-Minute-Tor mit 1-0 geschlagen hat.
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1: Mit Martina Steidl. Beim Tierschutzgesetz gelten seit letzter Woche neue Regeln. Wer sich erstmals einen Hund, einen Papagei, Reptilien oder Amphibien zulegen will, der braucht einen sogenannten Sachkundenachweis. Eine wichtige Entscheidung für den Tierschutz, sagt die Kärntner Tierschutzombudsfrau Jutta Wagner, die allerdings eine Ausweitung auch für Wildtiere fordert.
2: Dass man halt sich einfach ein Wildtier mit nach Hause nimmt, ein putziges Reh oder einen Igel oder Vögelchen. Also das geht einfach nicht. Man muss wissen, was ein Wildtier ist, dass das ein ganz anderes Wesen ist, dass jedes Wildtier eine bestimmte Art ist und das bestimmte Bedürfnisse hat. Also es wäre da auch eine Sachkunde nötig.
1: Der große Run auf die Kurse für einen Sachkundenachweis hat bis jetzt noch nicht eingesetzt. Das liegt zum Teil auch daran, dass manche Kurse etwa in Vorarlberg noch gar nicht angeboten werden. Je nach Länge und Dauer kosten diese Kurse für einen sogenannten Sachkundenachweis zwischen 40 und 80 Euro. Der Nationalrat beschließt heute zwei neue Schulfächer. In der AHS-Oberstufe soll es künftig die Gegenstände Medien und Demokratie sowie Informatik und künstliche Intelligenz geben. Dafür wird die zweite lebende Fremdsprache bzw. Latein gekürzt. Außerdem werden Einweg-E-Zigaretten per Gesetz mit Jahresende verboten. Wer auf Spielplätzen Zigarettenstummel wegwirft, muss auch mit empfindlichen Strafen rechnen. Auf Kuba ist gestern noch das landesweite Stromnetz zusammengebrochen. Rund 10 Millionen Menschen sind betroffen. Die Behörden haben langsam damit begonnen, die Versorgung zunächst in wichtigen Einrichtungen wie etwa Spitälern wiederherzustellen. Kuba leidet schon seit Monaten unter Stunden, oft tagelangen Stromausfällen, zum Teil wegen des maroden Stromnetzes. Nach Mexiko und Kanada ist mit den USA auch der dritte Gastgeber dieser Fußball-WM raus. Die Amerikaner verlieren gegen Belgien mit 1:4. Die Roten Teufel treffen nun auf Spanien, das zuvor Portugal mit 1:0 besiegt hat. Die Achtelfinalspiele heute, Argentinien gegen Ägypten ab 18 Uhr und um 22 Uhr startet die Partie Schweiz gegen Kolumbien.
3: Wir haben es 6:02. Schönen guten Morgen am heutigen Dienstag, 7. Juli, hier AV1 mit dem Blick auf die Straßen bei uns in Tirol. Momentan sieht es da sehr ruhig aus. Um die Uhrzeit noch wenig los, Sie müssen mit keinen Problemen rechnen. Wenn Ihnen aber etwas auffällt, geben Sie uns gerne Bescheid. Wir sind da für Sie 052 42 61 030 30. Gute Fahrt. Und wir schauen zum Wetter. Da geht's sonnig rein in den heutigen Dienstag. Bei momentan 13 Grad im Oberland in Zams, 9 in Leutasch und 11 in Bertisau. Allgemein wird der heutige Tag sehr freundlich. Jetzt in der Früh und am Vormittag, da bleibt's noch weitgehend sonnig. Ab Mittag kommen ein paar Wolkenfälle dazu, die sich dann mit der Sonne abwechseln werden. Die Temperaturen wieder ein Stück wärmer heute. Die Höchstwerte 26 bis 32 Grad. Die Vorschau zeigt auch, morgen am Mittwoch gibt's einen Mix aus Sonne, Wolken und Regen. Es bleibt aber warm. Ab Donnerstag wird es dann für ein paar Tage richtig sommerlich. Viele Sonnenstunden und um die 30 Grad.
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3: Schönen guten Morgen. Und ich würde schon sagen, bei dem Wetter, was wir da momentan haben, da machen die Wandertage in der letzten Schulwoche noch viel mehr Spaß. Schönen guten Morgen. Dienstag, 7. Juli. Dreimal noch schlafen, dann sind die Sommerferien da. Und jetzt aber raus aus den Federn mit der besten U1-Musik. Wir haben einiges für Sie vorbereitet. Gehen wir es an, alle gemeinsam. Guten Morgen.

0: Wir haben es genau 6:06. Guten Morgen.
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0: Und da geht es euch eine Bergtour leicht aus. Am besten noch am Vormittag, da haben wir nämlich sehr sonniges Wetter bei uns in Tirol, auch auf den Bergen. Stabil, aber durchaus windig, wenn man in höheren Lagen unterwegs ist. Aber jetzt einmal häufig, würde ich sagen, scheint die Sonne, auch wenn ein paar Wolkenfälle über den Gipfel durchziehen. Und Nachmittag können die Wolken auch ein bisschen quillen, aber es bleibt trocken heute. Auf 2000 Meter 10 bis 17 Grad, auf 3000 Meter 3 bis 9 Grad. Die Bergtour, die geht sich auf jeden Fall aus.
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0: singt Petra Fay hier auf V1. Wunderschönen guten Morgen. Wir haben den Dienstag, den 7. Juli. Wir haben es genau 13 Minuten nach 6. Und da ist viel gearbeitet worden in Tirol in den letzten Tagen und teilweise Wochen. Nach den Murenabgängen, Bietztal oder auch im Kaunertaler Gletscher ist doch einiges passiert. Jetzt gibt's aber gute Nachrichten. Die kommen schon langsam daher nach dem schweren Murenabgang in der vergangenen Woche. Seit gestern Abend eine Ersatzstraße auf der Bietztalstraße bei St. Leonhard wieder befahrbar. Anna-Maria Rödig hat sich das genauer angesehen und hat die Details für uns in einer Viertelstunde bei uns in den Tirol-Nachrichten. Bis dorthin, Musik zum Aufstehen. Gemütliche Musik zum Aufstehen. Lauter Aufdrehen. Geht auch beim Zähneputzen. Guten Morgen.
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0: So schaut's aus.

0: Norman Langen hier, AV1, mit diesem Gefühl beim Aufstehen. Die Sonne weckt uns teilweise schon bei uns in Tirol. 20 Minuten nach 6, schönen guten Morgen. Mati Valentino ist gleich dran. Ausgespielt in Kürze hier AV1.
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0: Alpenland, Sepp und Co. singen, ich brauche Musik zum Leben. Wir brauchen alle Musik, glaube ich, zum Aufstehen. Schönen guten Morgen, 6.30 Uhr, halb sieben, Dienstag, 7. Juli und wir haben für Sie das Neueste aus Tirol vorbereitet zum Tagesstart. Guten Morgen, Anna-Maria Rüdig.
1: Schönen guten Morgen.
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1: Große Sorge herrscht derzeit im Tiroler Unterland. Seit Wochen fehlt von einer 52-jährigen Frau aus Brixlek jede Spur. Rosi Eigner-Gertl mit den Einzelheiten.
3: Die Tochter der vermissten Brixleckerin hat bei der Polizei Alarm geschlagen, weil ihre Mutter ohne jede Vorwarnung verschwunden ist. Wie das Landeskriminalamt auf unsere Anfrage hin mitteilt, dürfte sich die Frau zuletzt in Oberösterreich aufgehalten haben. Das beweist eine Übernachtung in einem Beherbergungsbetrieb. In der Nähe dieser Unterkunft hat man auch das Auto der 52-Jährigen samt ihrer Habseligkeiten gefunden. Dieses ist dort seit längerer Zeit abgestellt. Aktuell laufen Ermittlungen in alle Richtungen. Das Landeskriminalamt bittet um zweckdienliche Hinweise zum Verbleib der Brixleckerin.
1: Normalerweise findet Mitte Juli die Marillenernte statt. Auf Marillen aus Tirol wird man heuer allerdings verzichten müssen, denn die Wetterkapriolen haben den Früchten schwer zugesetzt.
4: Das Problem war bei den Eismändern. Der kalte Sophie, die ist nochmal gescheit rübergefahren. Und jetzt sind sehr viele nochmal abgefahren. Und das bisschen, was jetzt noch kränkt ist, ist jetzt der Hagel nochmal gekommen letzte Woche. Und hat sie natürlich so gut wie alle umgeschlagen und die faulen am Baum.
1: Erklärt Durabauer Gerhard Maas aus Brutz, der mit rund 12.000 Marillenbäumen die größte Marillenplantage Österreichs betreibt. Er rechnet damit, dass er heuer gar keine brauchbaren Marillen ernten wird, denn durch den Hagelschaden breiten sich Bakterien und Schädlinge auf den Früchten leichter aus. Alle 10 Jahre rechnet man bei der Marille mit einer Vollernte. Das letzte Mal war das 2019 der Fall. Und gute Nachrichten aus dem Pitztal. Nach dem schweren Murenabgang in der vergangenen Woche ist seit Montagabend eine Ersatzstraße auf der Pitztalstraße bei St. Leonard befahrbar. Die Strecke wird einspurig mit einer Ampel geregelt. Damit können auch Reisebusse sowie LKWs mit Anhänger wieder ins hintere Pitztal fahren. Die eigentliche Pitztalstraße und die zerstörte Bichelbachbrücke müssen allerdings neu gebaut werden. Bis die Straße wieder auf ihrer ursprünglichen Trasse befahrbar ist, wird es noch mehrere Monate dauern. Soweit die Nachrichten und damit bleiben wir gleich auf den Straßen, Philipp.
0: Absolut. Hänge mich gleich an, Anna-Maria, vielen Dank. Wir schauen gleich wieder ins Pitztal. Sie haben es eh schon gehört, eine Ersatzstraße ist da jetzt mittlerweile eingerichtet worden. Betrifft natürlich alle, die da rein wollen ins Pitztal oder auch raus. Das sind schon mal gute Nachrichten. Wir halten Sie da natürlich auf dem Laufenden. Ansonsten sehr ruhig der heutige Dienstagmorgen. Sie kommen ohne Probleme an Ihr Ziel. Gute Fahrt. Schauen wir noch kurz zum Wetter. Die ersten Sonnenstrahlen, die sind oder waren schon da am heutigen Tag und es wird auch sehr freundlich. Vor allem jetzt in der Früh und am Vormittag viele Sonnenstunden in Tirol. Temperaturen, die steigen heute auf 26 bis 32 Grad. Ab Mittag kommen aber doch ein paar Wolkenfälle dazu. Es bleibt aber trocken. Die Vorschau zeigt, morgen am Mittwoch gibt es einen Mix aus Sonne, Wolken und Regen und ab Donnerstag wird es sommerlich in Tirol.
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0: Und jetzt rein in den Dienstag. Guten Morgen.

0: Giovanni Zarella zum Aufstehen auf U1, 6.40 Uhr. Guten Morgen.
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0: Anna-Maria mit dem ersten Teil, Vita bis Jungfrau.
2: Ja, die Vita spüren heute, dass Bewegung in ihre Pläne kommt und neue Möglichkeiten auftauchen. Wer aufmerksam bleibt, der kann aus einer kleinen Gelegenheit etwas Großes entstehen lassen.
0: Die Stiere erleben einen ausgeglichenen Tag, an dem Geduld und Gelassenheit belohnt werden. Es lohnt sich, den eigenen Weg konsequent weiterzugehen.
2: Die Zwillinge überzeugen heute mit Kreativität und schnellen Ideen. Gute Gespräche bringen frischen Schwung und eröffnen neue Perspektiven.
0: Die Krebse dürfen auf ihr Bauchgefühl vertrauen und sich von positiven Begegnungen überraschen lassen. Eine kleine Veränderung kann den Tag deutlich bereichern.
2: Die Löwen strahlen Selbstbewusstsein aus und ziehen die Aufmerksamkeit anderer fast mühelos auf sich. Wer Initiative zeigt, kann heute einen wichtigen Schritt nach vorne machen.
0: Und die Jungfrauen, die gehören zu den Sternzeichen, für die heute die Chance ihres Lebens greifbar sogar wird. Ein lang gehegter Plan nimmt endlich Gestalt an und verdient jetzt auch den entscheidenden Schritt. Wir drücken Ihnen dafür ganz fest die Daumen. Ibo und dann Teil 2. Guten Morgen.

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1: Für einen guten Tagesstart. Wir haben es 7:15 am heutigen Dienstag. Guten Morgen und hier ist Teil 2, Waage bis Fische.
2: Die Waagen genießen einen harmonischen Tag voller guter Gespräche und neuer Inspiration. Offenheit für Veränderungen zahlt sich heute besonders aus.
1: Die Skorpione erkennen klar, welche Ziele sie als nächstes verfolgen möchten. Mit Entschlossenheit legen sie den Grundstein für ihren nächsten Erfolg.
2: Die Schützen verspüren Aufbruchsstimmung und Lust auf neue Abenteuer. Mutige Entscheidungen können sich heute schneller auszahlen als gedacht.
1: Bei den Steinböcken läuft es heute besonders gut, denn endlich herrscht Klarheit über den nächsten Schritt. Eine Chance, auf die sie lange hingearbeitet haben, steht jetzt direkt vor ihnen.
2: Die Wassermänner überraschen mit originellen Ideen und kreativen Lösungen. Neue Impulse bringen frischen Wind in den Alltag.
1: Und die Fische gehören ebenfalls zu den Sternzeichen, für die heute eine außergewöhnliche Gelegenheit entsteht. Der Nebel lichtet sich und mit neuem Selbstvertrauen können sie mutig in die Zukunft starten. Weil ich glaube, ich gerne ein Fisch heute. Klingt fast am besten, gell?
2: Ja.
1: Oder? Nein, wir drücken auf jeden Fall ganz fest die Daumen. Machen wir das Beste draus aus dem heutigen Dienstag, 7. Juli, das Wetter passt da, 6:46 Uhr. Guten Morgen!
2: Schönen guten Morgen!

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Das war Mario K. hier AV1. Schönen guten Morgen am heutigen Dienstag. Letzte Schulwoche und der Nationalrat beschließt heute zwei neue Schulfächer. Die Details gleich nach I'm Telling You Now. Freddy and the Dreamers. Schönen guten Morgen.

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1: Mit Martina Steidl. Beim Tierschutzgesetz gibt es seit letzter Woche neue Regeln. Wer sich erstmals einen Hund, einen Papagei, Reptilien oder Amphibien zulegen will, der braucht einen sogenannten Sachkundenachweis in ganz Österreich. Der große Run auf die dafür nötigen Kurse hat bis jetzt aber noch nicht eingesetzt, sagt uns Katharina Gründl vom Tierheim Achenoa in Graz.
2: Bis dato hält sich's noch in Grenzen, weil es ja noch eine Übergangsfrist geben wird. Also wir als Tierheime sind jetzt auch nicht genau informiert worden, bis jetzt noch nicht, wie wir damit umzugehen haben. Also sind wir dann verpflichtet, auch so einen Sachkundenachweis zu verlangen. Diese Regelungen wissen wir noch nicht und wir wissen auch nicht, wer genau die Sachkundekurse beziehungsweise auch dann diese zweistündige Praxiseinheit abnehmen wird.
1: Die Kurse kosten, je nachdem wie lange sie dauern, zwischen 40 und 80 Euro. Der Nationalrat beschließt heute zwei neue Schulfächer. In der AHS-Oberstufe soll es künftig die Gegenstände Medien und Demokratie sowie Informatik und künstliche Intelligenz geben. Dafür wird die zweite lebende Fremdsprache bzw. Latein gekürzt. Außerdem werden Einweg-E-Zigaretten per Gesetz mit Jahresende verboten. Wer auf Spielplätzen Zigarettenstummel wegwirft, muss auch mit empfindlichen Strafen rechnen. In einer angespannten internationalen Lage kommen die Staats- und Regierungschefs der NATO-Länder heute zu ihrem Gipfeltreffen in Ankara zusammen. Unter anderem geht es um weitere Milliardenhilfen für die Ukraine. Im Zentrum steht aber die Frage, ob die übrigen Verbündeten US-Präsident Trump bei der Stange halten können, der wegen der kritischen Haltung mancher NATO-Staaten zum Iran-Krieg verärgert ist. Belgien hat sich von der Debatte um US-Stürmer Balogo nicht beirren lassen und den Lauf der USA bei der Fußball-WM im Achtelfinale beendet. Die Roten Teufel haben den dritten Gastgeber dieser Weltmeisterschaft mit einem 4:1-Sieg eliminiert und treffen nun auf Spanien. Der Europameister hat zuvor mit 1:0 gegen Portugal gewonnen. Die Achtelfinalspiele heute Abend, Argentinien gegen Ägypten und Schweiz gegen Kolumbien.
3: Wir haben 7:02. Schönen guten Morgen. Der Blick auf die Straßen bei uns in Tirol, der U1 Verkehrsservice am Dienstagmorgen. Und da gibt's gute Nachrichten, und zwar für Spitztal. Nach dem schweren Murnabgang in der vergangenen Woche seit gestern Abend eine Ersatzstraße auf der Spitztalstraße bei St. Leonhard jetzt wieder befahrbar. Die Strecke wird einspurig mit der Ampel geregelt. Damit können auch Reisebusse und Lkw mit Anhänger wieder ins hintere Spitztal fahren. Ansonsten gibt's momentan keine größeren Probleme. Gute Fahrt. Und wir schauen zum Wetter. Da geht's sonnig rein in den heutigen Dienstag. Allgemein wird der heutige Tag auch sehr freundlich in Tirol. In der frühen und Vormittag, da bleibt's weitgehend sonnig. Ab Mittag kommen dann ein paar Wolkenfälle dazu, die sich dann mit der Sonne ein bisschen abwechseln. Die Temperaturen, die steigen. Es wird wärmer heute wieder. Die Höchstwerte 26 bis 32 Grad. Die Vorschau zeigt's morgen am Mittwoch ein Mix aus Sonne, Wolken und Regen. Es bleibt aber warm in Tirol. Ab Donnerstag wird's dann für ein paar Tage richtig sommerlich. Viele Sonnenstunden und um die 30 Grad.
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3: Und jetzt geht's rein in den Dienstag. Schönen guten Morgen am 7. Juli. Mit uns geht's gemeinsam durch die letzte Schulwoche. Roland Kaiser, die Freddy Pfister Bands, Kevin Neon oder auch die Meißnitzer Band, die begleiten uns bei uns in dieser Stunde. Schönen Start in den heutigen Tag.

0: Roland Kaiser, ja, auf A1, 11 Minuten nach 7. Schönen guten Morgen, Anna-Maria.
1: Guten Morgen.
0: Schönen guten Morgen an Sie da draußen. Herzlich willkommen hier auf A1 am Dienstag, den 7. Juli. Gibt es tatsächlich sowas wie Karma?
1: Ja, es schaut momentan irgendwie fast so aus.
0: Ja, was das Gefühl, oder?
1: Ja.
0: Es geht um Fußball.
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0: Seit ein paar Stunden ist es nämlich fix. Die USA als Gastgeberland hat die Bühne der WM verlassen. Aber was ist denn im Vorfeld alles diskutiert worden? Klären Sie mal auf, Anna-Maria. Im Mittelpunkt stand da eine rote Karte.
1: Ja, eine rote Karte, die nach einem Telefonat zwischen FIFA-Präsident Gianni Infantino und US-Präsident Donald Trump offensichtlich dann keine mehr war. Hintergrund der Geschichte, US-Stürmer Follorin Balogun war nach einem harten Foul im letzten Spiel mit Rot vom Platz gestellt worden und hätte dann im Achtelfinale nicht spielen dürfen. Laut Medienberichten soll dann Donald Trump interveniert haben. Daraufhin ist die rote Karte dann zurückgenommen worden.
0: Hat es im Fußball sowas schon mal gegeben? Mir ist kein Fall bekannt, zumindest aus den letzten Jahren. Weltweit hat der Vorfall für ordentlich Schlagzeilen gesorgt. Allerdings nicht gerade zugunsten der beiden Herren. Fakt ist, der Follorin Balogun, der hat gestern Abend gespielt. Geholfen hat das aber relativ wenig. Belgien hat da ja, eigentlich unbegeistert kurzen Prozess ausgemacht und die USA mit 4:1 besiegt.
1: Ja, trotz der Niederlage wird weiterhin über diesen Vorfall natürlich diskutiert. Die meisten sprechen von einem handfesten Skandal. Außer einem riesigen Wirbel und einem komischen Bauchgefühl bei vielen Fußballfans hat die Aktion allerdings nichts gebracht.
0: Damit stehen Belgien und Norwegen seit gestern fix im Viertelfinale. Norwegen hat Brasilien mit 2:1 besiegt. Heute stehen die letzten beiden Achtelfinale auf dem Programm.
1: Ja, dabei trifft Österreichs Gruppengegner Argentinien auf Ägypten und die Schweiz, die bekommt es mit Kolumbien zu tun. Danach stehen die Viertelfinalpaarungen fest, außer irgendwer ruft dann noch einmal irgendwen an. Wer weiß.
0: Ich kenn's wahr. Könnte sein. Anna-Maria, danke schön.
1: Sehr gerne.
0: Lassen wir uns überraschen, was heute Abend passiert bei der Fußball-WM und wer weiterkommt ins Viertelfinale. Und jetzt gibt's die Freddy Pister Bands. Guten Morgen.

0: Gentle Gain, die Freddy Pfister Bands. Neue Musik hier AV1, 16 Minuten nach 7, Dienstag, 7. Juli. Letzte Schulwoche, Sommerferien. Die kommen jetzt, gibt es wirklich?
1: Ja, noch genau dreimal schlafen, dann geht's los.
0: Wahnsinn. Auch wenn wir jetzt da nicht zugehören, leider, weil Sommerferien werden schön, wieder mal
1: schon fein.
0: Gibt es doch immer ein paar Highlights in den Sommerferien, auf die wir uns alle gemeinsam hier AV1 freuen dürfen.
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1: 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Mit Musik, richtig coolen Spielen und jeder Menge guter Laune natürlich.
0: Ja, und unsere Termine, die stehen auch schon fest. 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
0: 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Man weiß ja nicht, wie das Wetter wird. Aber unterm Strich, glaube ich, wird das eine richtig coole Geschichte wieder.
1: Ja, es wird auf jeden Fall ein grandioser Sommer und das für uns alle, auch wenn wir keine Ferien haben.
0: Auch wenn wir keine haben. Wir machen es uns gemeinsam gemütlich. Wir machen einen grandiosen Sommer draus mit der besten Musik hier AV1. Und den besten Hörerinnen und Hörern. Schleimen wir noch ein bisschen. Guten Morgen.

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Schönen guten Morgen am Dienstag, hier AV1, die Tiroler Konjunktur. Die bleibt stabil, was Barbara Thaler dazu sagt. Präsidentin der Wirtschaftskammer Tirol, das hören Sie gleich bei uns in den Tirol-Nachrichten zum Aufstehen. Und Mario und Christoph oder Bobby Day sind auch gleich mit dabei. Jetzt aber die Meißnitzer Bands. 3 Minuten vor 7:30.

0: die meiste der Bands mit geiler Momente auf V1, 7.30 Uhr, halb 8 und jetzt das Neueste aus Tirol, Anna-Maria Rüdig.
1: Schönen guten Morgen.
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1: Nach einem Raubüberfall gestern früh in Absam wird jetzt nach dem Täter gesucht. Ein 19-Jähriger ist von dem bislang unbekannten Mann angegriffen worden. Rossi Eigner-Gertl mit den Einzelheiten.
3: Passiert ist der Vorfall gestern um kurz vor 8 Uhr in der Früh im Breitweg in Absam. Der 19-Jährige ist von dem Unbekannten direkt nach der Bushaltestelle Breitweg gegen ein Straßengeländer gedrückt worden. Unter Androhung von Gewalt hat der Täter Bargeld gefordert. Der junge Mann hat ihm schließlich einen zweistelligen Eurobetrag übergeben. Danach ist der Täter geflüchtet. Eine sofort eingeleitete Intensivverhandlung ist ergebnislos geblieben. Jetzt bittet die Polizei um Zeugenhinweise.
1: Die Tiroler Konjunktur bleibt stabil, aber Unsicherheit und Risiken bei den Unternehmen sind wieder deutlich gestiegen. So fasst die Wirtschaftskammer die Lage in ihrem Konjunkturbarometer für den heurigen Sommer zusammen. Steigende Kosten, Bürokratie und mangelnde Investitionsbereitschaft werden für die Tiroler Wirtschaft zur Herausforderung. Vor allem der Kostendruck auf die Unternehmen werde stärker. Vielen Betrieben bleibe unterm Strich immer weniger übrig, sagt Barbara Thaler, Präsidentin der Tiroler Wirtschaftskammer.
4: Was wir schon eindeutig in unseren Konjunkturumfragezahlen sehen, ist, dass der Kostendruck so steigt, dass die Ertragslage schlechter wird. Es gibt generell bei den Beschaffungskosten, vor allem im Handel, aber auch in anderen Branchen, steigende Preise und das drückt die Marge und damit schaut die Ertragslage der Betriebe nicht so gut aus.
1: Einen eindeutigen Gewinner oder Verlierer einer Branche gibt es nicht, nur Tendenzen. Bau und Verkehr haben ihre Ertragslage in den vergangenen 12 Monaten verbessert, während Gewerbe und Handel an Dynamik verloren haben. Und eine Freundschaft, die 9300 Kilometer überwindet. St. Anton am Arlberg und der japanische Skiort Nozawa Onsen feiern heuer 55 Jahre Gemeindepartnerschaft. Den Grundstein dafür hat der Arlberger Skipionier Hannes Schneider bereits 1933 gelegt, als er die Arlbergtechnik des Skifahrens nach Japan gebracht hat. Seitdem gibt es einen regelmäßigen Austausch von Schülern und Skilehrern bis hin zu Experten für Pistenmanagement und Tourismus. Diese Woche ist eine japanische Delegation am Arlberg zu Gast. Der Höhepunkt ist ein gemeinsamer Festakt am Samstag. Soweit die Nachrichten und damit schauen wir auf die Tiroler Straßen und zum Frühverkehr, Philipp.
0: Danke, Anna-Maria. 7.33 Uhr. Schönen guten Morgen. Wir haben gute Nachrichten im Verkehr heute. Und zwar fürs Spitztal. Nach dem schweren Murenabgang in der vergangenen Woche ist seit gestern Abend eine Ersatzstraße auf der Spitztalstraße bei St. Leonhard jetzt wieder befahrbar. Die Strecke wird einspurig mit der Ampel geregelt. Damit können jetzt aber auch Reisebusse sowie LKWs mit Anhänger wieder ins hintere Pitztal fahren. Ansonsten läuft es momentan sehr gut. Wir wünschen eine gute und vor allem sichere Fahrt. Und schau noch kurz zum Wetter bei uns in Tirol. Da wird es jetzt natürlich von Minute zu Minute mit dem Sonnenschein wärmer. Momentan sind 17 Grad bei Ihnen in Gramsach, 13 in Omerhausen und 10 aktuell in Schmirn. Es wird ein sehr freundlicher Dienstag, vor allem jetzt in der Früh und am Vormittag. Viele Sonnenstunden. Nachmittag kommen ein paar Wolkenfälle dazu, die sich dann mit der Sonne abwechseln. Es bleibt aber trocken heute, die Höchstwerte 26 bis 32 Grad.
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0: Genau, 7.34 Uhr. Schönen guten Morgen am Dienstag.

0: Wir haben es genau 7.40 Uhr. Schönen guten Morgen.
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0: Von Donnerstag bis Sonntag findet das 74. Bezirksmusikfest in Gries im Sellrhein statt. Mit dabei unter anderem die Eschenauer Tanzelmusi, Mölltal Sounds, Brennholz, die Band und die Schneidingen. Infos zum Programm unter www.mk-griesimsellrhein.at. Und der Faber Bass lädt am Samstag zum Brixlecker Sommerfest auf dem Festplatz Mühlbichl in Brixleck ein. Beginn um 17 Uhr mit Kinderprogramm, ab 19 Uhr Platzkonzert der Marktmusikkapelle Brixleck und anschließend dann unterhalten noch die Tierseher.
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0: Und gleich das Update vom Sport.

0: Musik von Hollerwax. Schönen guten Morgen hier auf V1. Wir haben es genau 7.44 Uhr.
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0: Im Studio Anna-Maria Rönig. Guten Morgen.
2: Schönen guten Morgen.
0: Wir starten mit Radlfahren. Obwohl Radlfahren und das, was die da die nächsten Wochen machen, eigentlich zwei verschiedene Sportarten sind. Die Tour of Austria startet morgen, Anna-Maria.
2: Ja, und mit Patrick Gamper und Emanuel Zangerle sind auch zwei Tiroler mit großen Zielen mit dabei. Gamper, zuletzt Ersatzfahrer für die Tour de France, will auf Etappenjagd gehen. Emanuel Zangerle vom Team Vorarlberg peilt erneut das Bergtrikot an. Die erste und die vierte Etappe, die liegen dem Rietzer ganz besonders. Ebenfalls am Start sind der Kitzbühler Team Waffler sowie Johannes Holz und Felix Rützler vom Tirol Cycling Team.
0: Jonas Holzknecht, der Öztaler, also auch mit dabei. Weiter zum Tennis. Kitzbühel feiert kommende Woche die Premiere eines WTA 125 Damenturniers.
2: Mit dabei sind gleich fünf Österreicherinnen: Sinja Kraus, Julia Graper sowie Tirols Jungstar Anna Pircher, Ekaterina Berelinger und Arabella Koller. Nicht am Start ist hingegen Osttirols Tennishoffnung Lili Tacker, die 18-Jährige. Die bereitet sich nämlich bereits auf die Hartplatzsaison in Nordamerika vor und verzichtet deswegen auf einen Start in Kitzbühel. Die Spiele, die laufen dann immer von Montag bis Freitag.
0: Und zum Schluss noch aufs Eis für drei Spieler der Innsbrucker Haie. Hat es heuer einen ganz besonderen Sommertraining gegeben.
2: Ja, Lukas Bär, Niklas Brettschneider und Marcel Witting sind mit dem Team Austria beim Free ICE World Cup in Dublin auf dem Eis gestanden. Im Viertelfinale hat sich Österreich dann Deutschland knapp mit 2:3 geschlagen geben müssen. Haie-Co-Trainer Florian Pedewiller hat sich dennoch begeistert gezeigt. Bis zu 6.000 Fans haben dafür großartige Stimmung gesorgt. Gespielt worden ist im spektakulären 3 gegen 3 über die gesamte Eisfläche. Eine ideale Vorbereitung auf die neue Saison.
0: Das nehmen wir mit. Danke, Anna-Maria.
2: Sehr gerne.
0: Und jetzt rein in den Dienstag.

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Anziehungskraft. Sternenstaub hier AV1 zum Aufstehen. 3 Minuten vor 8. Jetzt gibt es noch den Robert Sangerl. Und dann das Neueste aus Österreich und der Welt. Das geht rein in einen sonnigen Dienstag, den 7. Juli. Schönen guten Morgen.

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1: Mit Martina Steidl. Mit Jahresende kommt das Aus für Einweg-E-Zigaretten. Der Nationalrat beschließt heute ein entsprechendes Verbot. Entsorgt werden die sogenannten Vapes ja meist im Restmüll, wo sie zum einen schnell zu brennen beginnen können, zum anderen gehen auch wertvolle Ressourcen verloren, sagt Anna Leitner von der Umweltschutzorganisation Global 2000.
2: 10 solcher Einweg-E-Zigaretten, dieser kleinen bunten Vapes, haben so viele Rohstoffe enthalten wie die Batterie von einem Smartphone. Das Smartphone wird aber bekanntlich mehrere Jahre in Betrieb sein, während diese Vapes schon nach wenigen Zügen Müll sind. Damit lösen sie eine irrsinnige Verschwendung aus, weil diese Rohstoffe nicht mehr zurückgewonnen werden.
1: Statt den Einwegprodukten sollen nachfüllbare E-Zigaretten weiterhin verkauft werden können. Auch andere Länder wie Großbritannien oder Belgien haben Einweg-Vapes schon verboten. Die Gletscherstraße im Tiroler Kaunertal soll nach den Murenabgängen ab heute wieder befahrbar sein. Der Kaunertaler Bürgermeister geht davon aus, dass sie im Laufe des Tages freigegeben wird. Auch das Stromnetz in der Region ist wiederhergestellt. Vor einer Woche hatten mehrere Muren die Straße verlegt und schwer beschädigt. Rund 250 Menschen waren daraufhin eingeschlossen und mussten mit Hubschraubern ausgeflogen werden. Auf Kuba ist gestern noch das landesweite Stromnetz zusammengebrochen. Rund 10 Millionen Menschen sind betroffen. Die Behörden haben langsam damit begonnen, die Versorgung zunächst in wichtigen Einrichtungen wie etwa Spitälern wiederherzustellen. Kuba leidet schon seit Monaten unter Stunden, oft tagelangen Stromausfällen, zum Teil wegen des maroden Stromnetzes. Belgien hat sich von der Debatte um US-Stürmer Balogun nicht beirren lassen und den Lauf der USA bei der Fußball-WM im Achtelfinale beendet. Die Roten Teufel haben den dritten Gastgeber dieser Weltmeisterschaft mit einem 4:1-Sieg eliminiert und treffen nun auf Spanien. Der Europameister hat zuvor mit 1:0 gegen Portugal gewonnen. Die Achtelfinalspiele heute Abend: Argentinien gegen Ägypten und Schweiz gegen Kolumbien.
3: Schönen guten Morgen, heutigen Dienstag hier auf A1, 8:02, der Blick auf die Straßen bei uns in Tirol, ganz aktuell auf der A12 Inntalautobahn Richtung Innsbruck. Zwischen Hall Mitte und Hall West hat sich ein Unfall ereignet, der linke Fahrstreifen ist da momentan auch gesperrt. Sie müssen mit Wartezeiten rechnen, aktuell verlieren Sie um die 10 Minuten. Und gute Nachrichten, die gibt es für Spitztal. Nach dem schweren Murenabgang in der vergangenen Woche ist seit gestern Abend eine Ersatzstraße auf der Spitztalstraße eingerichtet worden bei St. Leonhard. Die Strecke wird einspurig mit einer Ampel geregelt. Damit können auch Reisebusse und LKW mit Anhänger wieder ins hintere Pitztal fahren. Wir wünschen eine gute und vor allem sichere Fahrt. Und schauen zum Wetter, und da geht's sonnig rein in den heutigen Dienstag. Allgemein wird der heutige Tag sehr freundlich, vor allem jetzt in der Früh und am Vormittag viele Sonnenstunden, und am Nachmittag ab Mittag kommen ein paar Wolkenfälle dazu. Die bleiben aber harmlos. Heute bleibt es trocken, nur werden sich die Wolken am Nachmittag immer wieder mal mit der Sonne abwechseln. 26 bis 32 Grad die Höchstwerte. Die Vorschau zeigt, morgen am Mittwoch gibt's einen Mix aus Sonne, Wolken und Regen. Es bleibt aber warm in Tirol. Ab Donnerstag wird es dann für ein paar Tage richtig sommerlich. Viele Sonnenstunden und um die 30 Grad.
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3: Und nur mal dreimal schlafen. Dann ist das Schuljahr auch schon wieder vorbei, mittendrin in der letzten Schulwoche, auch bei uns hier auf V1. Wir freuen uns schon auf die Sommerferien gemeinsam mit Ihnen, wo auch wir wieder im Sommer fleißig in Tirol unterwegs sind. Alle Termine dazu auch online auf unserer Homepage. Und jetzt gibt's viel Musik zum Aufstehen. David Hasselhoff, Sigurd und Marina und Sven Dangl, die sind jetzt dran in dieser Stunde. Guten Morgen. Aber starten darf die Michelle. Lerne euch seine gefühlvollen Schlagernummer zum Aufstehen heute. Aus dem Jahr 2002. Schon ein bisschen länger her. Unter dem Regenbogen. Schönen Start in den Dienstag, 7. Juli. Wir haben es genau 4 Minuten nach 8. Und das ist Ihr Heimatradio, Radio 1 Tirol.

0: Sven Dangl war das hier, AV1, 11 Minuten nach 8. Guten Morgen.
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0: Und wir blicken nochmal kurz zurück auf den letzten Sonntag. U1-Reporterin Anna-Maria Rödig war in Brixleck im Bezirk Kufstein unterwegs und hat dort Toni Moser als Dorforiginal getroffen. In Brixleck fördert die Gemeinde vor allem den Sportnachwuchs, wie der Toni im Gespräch gemeinsam mit Anna-Maria Rödig erzählt.
3: Für Kinder bis 16 Jahre wird der Betrag von 60 Euro ausgeschüttet, sofern sie natürlich entsprechend viele Trainingseinheiten absolvieren. Und ab 16 Jahren kriegen sie das Doppelte, also 120 Euro für jeden Sportler. Leider ist es so, dass natürlich ein großer Schwund ist und dass eine große Anzahl von Kindern da ist. Und ab 16 Jahren interessiert scheinbar das Ganze nicht mehr so. Es kommt erst dann wieder, wenn man älter ist.
4: Toni, merkt sie aber, dass durch diese Förderung auch von der Gemeinde die jungen Familien sich auch entscheiden, da zu bleiben, weil sie einfach sagen, das ist für uns irgendwie lukrativ oder da können wir uns vorstellen, in Brixleck zu wohnen?
3: Ja, es ist so, es sind zahlreiche Arbeitsplätze vorhanden. Wir haben jetzt derzeit über 1900 Arbeitsplätze, die also ja junge Familien animiert, hier zu bleiben. Wir haben eine sehr zentrale Lage, Verkehrsverbund, Eisenbahn, Bus etc. Und wir haben auch eine Infrastruktur in der Gemeinde selbst, die junge Familien anregt, hier zu bleiben.
0: Klingt spannend. Und wenn Sie sich jetzt denken, egal ob Sie jetzt aus Brixleck sind oder nicht, ich möchte mehr davon wissen, möchte mehr davon hören, dann haben Sie die Möglichkeit auf unserer Homepage www.u1-radio.at. Da gibt es den gesamten Sonntagsreiter aus Brixleck zum Nachhören und natürlich auch von vielen, vielen anderen Gemeinden. Und zum Vormerken, am kommenden Sonntag sind wir im Außerfern im Bezirk Reute unterwegs. Wir schauen in die Gemeinde Hesselgär am Sonntag zwischen 8 und 9. Everybody.

0: David Hasselhoff, meine Damen und Herren, serviert uns da den perfekten Song für den Dienstagmorgen auf O1. Everybody Sunshine. Der Traum,
1: perfekt,
0: oder?
1: Perfekt, ja.
0: Wir schauen links beim Fenster aus, rechts, überall scheint die Sonne schon ein bisschen ein. Schönen guten Morgen am heutigen Dienstag. Wir haben den 7. Juli. Staus. Das kennen wir normalerweise von der Inntal-Autobahn. Wir in Tirol kennen es eigentlich auch ganz gut. A13, A12, Fernpass, überall Staus. Aber am Berg, auf der Innsbrucker Nordkette hat es am Wochenende tatsächlich einen richtigen Stau gegeben. Und zwar vor dem Einstieg zum Innsbrucker Klettersteig, Anna-Maria.
1: Ja, ein Video davon geht gerade im Internet viral. Darauf sieht man Dutzende Bergsportler, die geduldig darauf warten, endlich losklettern zu können. Teilweise soll die Wartezeit bis zu 1,5 Stunden gedauert haben.
0: Da braucht man fast schon eine Jausenpause, bevor es überhaupt losgeht. Wie kommt es denn zu diesem Andrang?
1: Ja, ein Innsbrucker Bergführer, der sieht das Problem weniger bei den Kletterern selber. Er sagt, der Innsbrucker Klettersteig werde oft als klassischer Klettersteig dargestellt. Tatsächlich ist es aber eine ziemlich anspruchsvolle Gratüberschreitung mit ungesicherten Passagen. Und gerade für Gäste kostet das dann oft mehr Zeit als erwartet. Und wenn dann noch ein Gewitter aufzieht oder der letzte Lift Richtung Tal wartet, dann wird es ganz schnell ungemütlich.
0: Verständlich. Genau deshalb mahnt auch die Bergrettung zu einer guten Tourenplanung. Wer bei großem Andrang unterwegs ist, sollte genügend Zeit einplanen. Am Fels ausreichend Abstand halten und sich nicht unter Druck setzen lassen. Denn im Klettersteig gilt, lieber ein paar Minuten länger warten, als unnötiges Risiko eingehen. Mhm. Und falls Sie so eine Tour geplant haben, wünsche ich Ihnen viel Spaß und gutes Gelingen in den nächsten Tagen. Und ein bisschen Geduld.

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0: Rasta Man, die Saragossa-Band, hier AV1, 8.30 Uhr, 9:30, schönen Dienstagmorgen. Jetzt das Neueste aus Tirol mit Anna-Maria Rüdig.
1: Guten Morgen.
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1: Zwei Alpinisten aus Tschechien haben auf dem Großglockner eine Nacht im Notbiwak verbringen müssen. Die 27-Jährige und der 32-Jährige sind am Sonntag über den Stüdelgrat unterwegs gewesen, als Wind und Schneefall den Aufstieg unmöglich gemacht haben. Auf rund 3700 Metern Höhe haben sie die Nacht im Schneesturm ausgeharrt und am Montag früh einen Notruf abgesetzt. Wegen des schlechten Wetters ist eine Hubschrauberbergung nicht möglich gewesen. Zwei Bergretter aus Kals sind zu den erschöpften Alpinisten aufgestiegen und haben sie sicher zur Erzherzog-Johann-Hütte begleitet. Am 1. August legen Bürgerinitiativen erneut die Fernpassroute lahm. Wegen einer Demo kommt es abermals zu einer rund zweistündigen Sperre der Fernpassstraße. Rosi Eigner-Gertl mit den Einzelheiten.
3: Im Zeitraum von 9.45 Uhr bis 12 Uhr muss die B179 Fernpassstraße am 1. August wegen angemeldeter Versammlungen im Bereich Reute-Katzenberg sowie Nassereit-Rastland für den gesamten Verkehr gesperrt werden. Weil an diesem Tag aufgrund des Ferienbeginns in Bayern und Baden-Württemberg mit einem starken Reiseverkehr gerechnet wird, appelliert das Land, die Fernpassroute am 1. August komplett zu meiden. Seitens der zuständigen Behörden werden zudem Maßnahmen vorbereitet, um die Versorgungssicherheit in der Region zu gewährleisten und Anrainer zu schützen. So wird die Hantenjochstraße im gleichen Zeitraum für den gesamten Verkehr gesperrt. Weiters gelten am 1. August Fahrverbote auf mehreren Ausweichstraßen im Bezirk Reute.
1: Und das MCI in Innsbruck gehört erneut zu den besten Arbeitgebern Österreichs. In der Studie Leading Employers ist die unternehmerische Hochschule unter die Top 1% gereiht worden, aus insgesamt rund 150.000 analysierten Unternehmen. Bewertet worden sind unter anderem Arbeitsqualität, Unternehmenskultur, Zufriedenheit der Mitarbeitenden und Vielfalt. Soweit die Nachrichten und damit sind wir bei Ihnen auf den Tiroler Straßen, Philipp.
0: Danke, Anna-Maria. 8.32 Uhr. Schönen guten Morgen. Der U1 Verkehrsservice A12 Inntal-Autobahn. Ein Update von der Unfallstelle zwischen Hall Mitte und Hall West in Fahrtrichtung Innsbruck. Der linke Fahrstreifen weiterhin gesperrt. Sie müssen da auch mit Wartezeiten rechnen. Momentan kommen da eine Viertelstunde obendrauf. Dann auf die B179, die Fernpassstraße. Im Gemeindegebiet von Reute Richtung Innsbruck zwischen Reute und Heiterwang steht ein defekter LKW. Der Verkehr wird da momentan wechselseitig angehalten. Planen Sie auch dort ein paar Minuten mehr ein. Und gute Nachrichten kommen aus dem Pietztal. Nach dem schweren Murenabgang in der vergangenen Woche ist seit gestern Abend eine Ersatzstraße auf der Pietztalstraße bei St. Leonhard befahrbar. Die Strecke wird einspurig mit einer Ampel geregelt. Damit können auch Reisebusse und LKW mit Anhänger wieder ins hintere Pietztal fahren. Wir wünschen eine gute und sichere Fahrt. Und jetzt noch ein kurzer Blick zum Wetter. Die Sonne begleitet uns rein in den Dienstag durch den gesamten Vormittag, bleibt auch am Nachmittag, aber wird ein bisschen gestört von ein paar Wolken. Allgemein ein freundlicher Dienstag heute. Die Temperaturen 26 bis 32 Grad und es bleibt auch trocken. Morgen am Mittwoch gibt es dann einen Mix aus Sonne, Wolken und Regen und ab Donnerstag wird es sehr sommerlich bei uns.
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0: Melissa Naschenweng zum Aufstehen hier auf A1, 8.43 Uhr. Schönen guten Morgen und jetzt geht's ab zu den wirklich wichtigen Fragen im Leben. Ja.
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2: 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Unsere heutige Frage lautet:
0: Warum bekommt ein Specht keine Gehirnerschütterung? Jetzt einmal Hand aufs Herz. Wenn wir mit dem Kopf nur einmal gegen die Wand laufen, tut's ordentlich weh und der Schädel brummt einmal ein paar Tage. Der Specht dagegen hämmert bis zu 12.000 Mal am Tag gegen einen Baum und fliegt danach ganz gemütlich weiter. Hat er einen Schädel aus Stahl, Anna-Maria?
3: Ja, könnte man fast schon glauben. Tatsächlich schlägt ein Specht seinen Schnabel mit bis zu 20 Hieben pro Sekunde ins Holz. Dass er dabei keine Gehirnerschütterung bekommt, das liegt an seinem raffinierten Körperbau. Sein Gehirn sitzt nämlich besonders geschützt. Kräftige Muskeln und biegsame Knochen wirken so ein bisschen wie Stoßdämpfer. Und kurz vor dem Schlag spannt er die Muskulatur dann zusätzlich noch einmal ein bisschen an. Außerdem schließt der Specht jedes Mal die Augen, damit sie ihm durch die Wucht des Aufpralls nicht aus den Augenhöhlen gedrückt werden. Da wirkt der stärkste Presslufthammer fast schon sanft dagegen.
0: Eigentlich ein Wahnsinn.
3: Ja.
0: Aber gut, müssen wir es lassen, wenn sie es wollen. Danke, Anna-Maria. Wissen wir das auch? Gehirnerschütterung in dem Fall? Nein, das passt also ganz gut bei denen. Und jetzt geht's wieder ab zur Musik. Da sind wir Menschen definitiv besser dran, wie der Specht. Und
3: so.
0: In den 80er Jahren hat es da ganz viel großartige Musik gegeben und dazu gehört auch die Gruppe Starship, ein Welthit. Und egal, was Sie sich heute vorgenommen haben an diesem wunderschönen Dienstag, schwierig oder leicht, nothing's gonna stop us now. Gehen wir es gemeinsam an. Guten Morgen.
3: Guten Morgen.

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Das heißt das, die Grubertaler hier auf V1 zum Aufstehen. Wir haben es genau 9:06, dann gibt es das Neueste aus Österreich und der Welt für Sie. Netz Vincent und Fernando und danach die Boxrucker Sisters. Schönen Start in den heutigen Dienstag.

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2: Mit Martina Steidl. Ende des Jahres kommt das Aus für Einwegzigaretten. Der Nationalrat beschließt heute ein entsprechendes Verbot. Auch weil die Vapes eine extrem schlechte Umweltbilanz haben. Weder Batterie noch Flüssigkeit lassen sich austauschen. Eine Verschwendung von Ressourcen. Klimaschützer wollen die Umsetzung genau beobachten, sagt uns Anna Leitner von Global 2000.
3: Weil die Definition von den Einweg-Vapes im Gesetz eher vage gehalten ist und damit Schlupflöcher entstehen können. Also zum Beispiel Pseudo-Mehrweg-Vapes auf den Markt kommen, wo aber dann das Wiederbefüllen gar nicht realistisch möglich ist, weil man das nicht kaufen kann zum Beispiel.
2: Die Vapes werden auch oft falsch entsorgt und landen im Restmüll, wo sie nicht hingehören und auch Brände verursachen können. Nachfüllbare E-Zigaretten dürfen weiterhin verkauft werden. Auch andere Länder wie Großbritannien oder Belgien haben die Einweg-Vapes schon verboten. Ein Wetterumschwung hat am Wochenende zwei tschechische Bergsteiger am Großglockner überrascht. Das Paar hat die Nacht auf Montag bei Wind und Schneesturm in einem Notbiwak auf etwa 3700 Metern Höhe verbracht. Eine Bergung mittels Hubschrauber war wegen des Wetters nicht möglich. Bergretter aus Karl sind gestern Vormittag zu den erschöpften Alpinisten aufgestiegen und haben sie in Sicherheit gebracht. In einer angespannten internationalen Lage kommen die Staats- und Regierungschefs der NATO-Länder heute zu ihrem Gipfeltreffen in Ankara zusammen. Unter anderem geht es um weitere Milliardenhilfen für die Ukraine. Im Zentrum steht aber die Frage, ob die übrigen Verbündeten US-Präsident Trump bei der Stange halten können, der wegen der kritischen Haltung mancher NATO-Staaten zum Iran-Krieg verärgert ist. Spanien stellt sich heuer auf die Rekordzahl von 100 Millionen Touristen aus dem Ausland ein. Spanien ist nach Frankreich weltweit das am häufigsten besuchte Land. Schon im Vorjahr wurden knapp 97 Millionen Reisende verzeichnet. Die Regierung rechnet damit, dass die Urlauber alleine im Sommer 64 Milliarden Euro zur Wirtschaftsleistung beisteuern werden. Ein Ansturm wird auch wegen der totalen Sonnenfinsternis Mitte August erwartet.
4: Das ist der U1-Verkehrsüberblick am Dienstagmorgen. Wir sind 2 Minuten nach 9 und schauen auf die A12 Inntal-Autobahn in Richtung Innsbruck zwischen Halmitte und Halwest. Weiterhin der linke Fahrstreifen gesperrt nach einem Unfall. Rechnen Sie da vor Ort mit Wartezeiten. Momentan verlieren Sie in Fahrtrichtung Innsbruck gut 15 Minuten. Dann auf die B179, die Fernbaustraße im Gemeindegebiet von Reute in Richtung Innsbruck zwischen Reute und Heiterwang steht ein defekter LKW. Der Verkehr wird da wechselseitig angehalten. Sie müssen auch mit einem Plus vor Ort rechnen. Und gute Nachrichten kommen aus dem Pitztal nach dem schweren Murenabgang. In der vergangenen Woche ist seit gestern Abend eine Ersatzstraße bei St. Leonhard befahrbar jetzt eingerichtet worden. Die Strecke wird einspurig mit einer Ampel geregelt. Damit können auch Reisebusse sowie LKWs mit Anhänger wieder ins hintere Pitztal fahren. Wir wünschen eine gute und sichere Fahrt. Und schauen zum Wetter, da geht's sehr sonnig durch den heutigen Dienstag, gemischt mit ein paar hohen Wolkenfeldern, die immer wieder durchziehen. Es bleibt aber trocken und freundlich heute und vor allem die Temperaturen nochmal ein Stück wärmer im Vergleich zu gestern. 26 bis 32 Grad heute die Höchstwerte. Die Vorschau zeigt, morgen am Mittwoch gibt's einen Mix aus Sonne, Wolken und Regen. Es bleibt aber warm in Tirol. Ab Donnerstag wird's dann für ein paar Tage richtig sommerlich. Viele Sonnenstunden und um die 30 Grad.
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4: Radio U1 Tirol. Und da wünscht für die Warte jetzt ganz viel Spaß dabei. Schönen Vormittag am heutigen Dienstag. Ich hoffe, Sie haben auch ein bisschen Zeit, den zu genießen. Bei uns ein buntes Programm ab 10 Uhr in der guten Launestunde. Es gibt Schichteln von der Alm und natürlich auch was wieder zu gewinnen. Und ab 11 Uhr freuen wir uns über Live-Besuch. Der Verein Sicherheit Tirol, Peter Hölzl, wird heute bei uns sein. Alles rund ums Thema Grillen. Vor allem der Sicherheitsaspekt, der ist ganz wichtig und den werden wir heute besprechen und es gibt dann auch was zu gewinnen in dieser Stunde. Also es lohnt sich auf alle Fälle heute den Vormittag mit uns zu verbringen und dazu viel Musik. Schönen Start und wunderschönen Dienstag hier auf 1.

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1: Mit Martina Steidl. Immer mehr Frauen weltweit sind von Unfruchtbarkeit betroffen und suchen deswegen medizinische Hilfe. Forscher sehen eine Ursache darin, dass viele Frauen erst später ein Kind bekommen möchten und es dann nicht gleich mit einer Schwangerschaft klappt. Daher dürfte das Interesse auch hierzulande am Einfrieren von Ei- und Samenzellen in jungen Jahren größer werden. Familienministerin Bauer will das auch so schnell wie möglich gesetzlich geregelt sehen. Aktuell ist das sogenannte Social Egg Freezing in Österreich nur aus medizinischen Gründen erlaubt. Das Verfassungsgericht hat diese Bestimmung aber aufgehoben. Beim NATO-Gipfel im türkischen Ankara geht es ab heute vor allem darum, Europa in der Verteidigung stärker aufzustellen und gleichzeitig US-Präsident Trump nicht zu verärgern. Trump kritisiert erneut, dass die NATO-Partner aus seiner Sicht zu wenig zahlen. Europa will künftig mehr Verantwortung für seine eigene Verteidigung übernehmen, sagt EU-Ratspräsidentin Ursula von der Leyen.
2: Security also means taking more responsibility for our own defense. So we welcome your decision to increase defense spending by 55% by 2030.
1: Bis 2030 sollen die Verteidigungsausgaben also deutlich steigen. Am Ende dürfte es aber schon als Erfolg gelten, wenn der Gipfel ohne neuen Streit mit Trump über die Bühne geht. Chaotische Zustände aktuell im italienischen Bahnverkehr. Der Grund sind Bauarbeiten am Bahnknoten Florenz. Bis Ende der Woche sind deswegen um die Hälfte weniger Hochgeschwindigkeitszüge unterwegs. Zusätzliche technische Störungen auf den Ausweichstrecken und in Mailand sorgen seit dem Wochenende schon für teils erhebliche Verspätungen. Der Eishunger der Österreicherinnen und Österreicher war zuletzt auch wegen der außergewöhnlichen Hitzewelle groß. Das erst heuer wieder eingeführte Brickerl etwa ist fast aufgegessen. Eskimo ist aber bemüht, schnellstmöglich Nachschub des beliebten Klassikers zu liefern, heißt es von dem Unternehmen.
3: Wir haben es genau 2:02. Wunderschönen Dienstagvormittag hier auf V1 mit einem flotten Blick auf die Straßen. Bei uns in Tirol alle Probleme, die wir in der Früh noch gehabt haben, die haben sich aufgelöst. Sie kommen da momentan relativ flott voran. Keine größeren Probleme in Sicht. Gute und sichere Fahrt. Und damit gleich zum Wetter. Und da geht's sonnig durch den heutigen Vormittag bei uns in Tirol. So bleibt's auch in den nächsten Stunden. Ab Mittag kommen dann doch ein paar Wolkenfelder mehr dazu und die Sonne wird sich mit den Wolken abwechseln. Die Wolken bleiben aber harmlos. Es bleibt trocken heute. Die Höchstwerte, die klettern noch auf 26 bis 32 Grad. Die Vorschau zeigt, morgen am Mittwoch gibt's einen Mix aus Sonne und Wolken und auch Regen, der mitmischt. Es bleibt aber warm. Ab Donnerstag wird's richtig sommerlich. Jeden Tag viele Sonnenstunden und um die 30 Grad in Tirol.
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3: Und für uns geht's in dieser Stunde wieder rauf in die höhere Luft und zwar auf die Almen bei uns im wunderschönen Tiroler Land. Aber wir stellen in dieser Stunde ein bisschen einen Vergleich auf zwischen Österreich und der Schweiz. Bei uns sagt man Alm, in der Schweiz sagt man Alp. Warum und wieso das Ganze? Da klären wir auf alles in dieser Stunde gemeinsam mit Christine und gemeinsam mit unserem Almfuchs, dem Peter. Also unbedingt dranbleiben. Schönen Dienstag hier auf U1.
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1: Und genau so geht's auch heute durch den Vormittag bei uns hier auf Radio 1 Tirol. Bei der Fußball-WM standen Österreich und Schweiz zwar nicht gemeinsam auf dem Platz, aber eines verbindet die beiden Länder trotzdem. Die wunderschönen Berge. Und da gibt's bei uns in der dieswöchigen Geschichte von der Alm einen kleinen Ländervergleich. Bei uns heißt's Alm, bei den Nachbarn Alp. Was da dahinter steckt und wo die Unterschiede liegen, dazu gehen wir jetzt an Christine und Peter und ihren heutigen Interviewpartner ab, der dem ein oder anderen vielleicht noch ein bisschen bekannt ist. Ab zu dir, Christine.
2: Regelmäßige Hörer von unseren Geschichten von der Alm, die werden sich sicher an den Marcel Züger erinnern, der schon bei einer der vorherigen Geschichten von der Alm zu Gast war bei uns und uns ganz hochinteressante Einsichten zum Thema Wolf gegeben hat. Der Marcel ist auch diese Woche unser Experte und er wird sich zusammen mit mir und unserem Almfuchs natürlich ein bisschen an so etwas wie einen Ländervergleich in Sachen Almen versuchen. Ein Ländermatch sozusagen, um die Frage zu klären, falls wir das zusammenbringen, um wen ist es denn besser bestellt? Um die Alm oder die Alp, wie ihr Schweizer das sagt? Marcel, gerade herausgefragt, traust du dir zu sagen, wem es besser geht, der Alm in Österreich oder der Alp in der Schweiz?
3: Ja, ich bin ja hier in Innsbruck und will ein anständiger Gast sein. Selbstverständlich den Tiroler Alm.
2: Ich gebe die Frage weiter, Adi. Lieber Peter, natürlich dieselbe Frage, vielleicht ein bisschen anders gestellt. Ich weiß ja persönlich, dass du selbst von deinen insgesamt 13 Almsommern mittlerweile zwei auf Schweizer Almen verbracht hast und die natürlich auch im Zuge von deiner Bewusstseinsbildungsarbeit auf dem Portal unsere.almen immer wieder mal den Blick über den heimischen Tellerrand sozusagen zum Nachbar Schweiz gemacht hast. Wo ist es denn dir persönlich besser ergangen? Auf den heimischen oder auf den Schweizer Almen? Was sagst du?
4: Ja, ich habe tatsächlich schon öfter in die Nachbarschaft geschaut und dann habe ich nur die persönliche Erfahrung von zwei Sommern auf der Schweizer Alm. Und genau die verbieten es mir, dass ich da so pauschal jetzt auch schon sagen kann, mir ist es dort besser gegangen oder auf den hiesigen Almen. Weil jede Alm ein bisschen anders ist, klarerweise. Mir ist es auf einer Alm, Schweizer Alm, obwohl die wunderschön war, so im St. Moritzer Gebiet, wirklich nicht gut gegangen, aber das hat ein bisschen mit dem Almbauer zu tun gehabt. Während der nächste Sommer dann im französischsprachigen Teil der Schweiz wunderbarer Almsommer war, eigentlich fast der schönste. Also mit den 4000er, da können wir sowieso nicht mithalten, die da rundum waren. Also ich halte mich da jetzt einmal noch zurück, was das pauschale Urteil anbelangt. Schauen wir mal, wie das Ländermatch, wenn du ein bisschen konkreter fragst, sich entwickeln wird.
2: Ja, ich merke schon, beide Seiten halten sich ein bisschen bedeckt. Was die Gesamtnote betrifft in Sachen Almalp, muss ich wohl noch ein bisschen konkreter nachfragen, wie du schon sagst, Peter. Ich würde sagen, wir schalten in der Zwischenzeit nochmal zurück ins Studio und melden uns dann wieder.
1: Das machen wir genauso. Danke, Christine. Danke, Peter. In der Zwischenzeit gibt es bei uns Musik, viel gute Musik für einen richtig entspannten, sonnigen Dienstagvormittag. Und gleich nach Toto Cutugno. Da hören wir uns wieder.

0: Alm gegen Alp. Heute gibt es bei uns ein Ländermatch zwischen Österreich und der Schweiz bei unseren Geschichten von der Alm. Christine und der Almfuchs Peter, die gehen mit ihrem heutigen Experten, dem Schweizer Biologen Marcel Züger, der Frage auf die Spur, wo denn die Unterschiede liegen und wer das Match auch gewinnen würde. Wir sind schon gespannt. Christine, gleich wieder ab zu dir.
1: Zurück also zu unserem Ländermatch Schweiz gegen Österreich. Lieber Almfuchs, was an Trümpfen können wir Österreicher denn in Sachen Alm gegen die Eidgenossen aufs Feld führen? Was würdest du sagen?
2: Ja, da fällt mir gar nicht so wahnsinnig viel ein. Die nackten Zahlen vielleicht einmal. Wir haben mehr. Wir haben tatsächlich mehr Almfläche, wir haben auch mehr insgesamt Almen. Die Schweiz ungefähr 6.000, wir ungefähr 8.000 über das ganze Bundesgebiet verteilt. Wir haben auch vielleicht, wenn ich jetzt so denke, dass es ja viele junge Leute auch aus einer Quereinsteigerposition so wie mir auf Almen zieht, da vielleicht ein breiteres Angebot. Die Schweiz mit ihren vielen Sennalmen, was natürlich toll ist, dass sie die haben, die brauchen schon qualifizierteres Personal einmal als bei uns, gerade im Osten, wenn ich gar nicht die Milchkühe zu versorgen habe. Dann ganz bestimmt würde ich sagen, wenn wir jetzt auf das Ökonomische eingehen, ist die sozusagen Querfinanzierung durch touristische Verwertung oder auch durch Pachtverträge mit Bergbahnen sicher flächendeckender gegeben als wir in der Schweiz. Ja? Auch das natürlich zweischneidiges Schwert. Keine Frage, weil die Übernutzung natürlich oder gerade die touristische, wie soll ich denn sagen, der Ausverkauf des Familiensilbers an den Tourismus natürlich auch nicht das Gelbe vom Ei ist. Gell? Aber wenn ich jetzt ehrlich bin, muss ich sagen, die Schweizer halten aus meiner Sicht das Alpwesen, vor allem auch in seinem reinen landwirtschaftlichen Aspekt, insgesamt schon höher. Das sieht man auch schon rein an dem Umstand, dass doch wesentlich mehr Geld der öffentlichen Hand in die Alpen und in den Erhalt der Alpen investiert ist, oder Marcel?
3: In der Schweiz, wir geben wirklich richtig viel Geld aus, um die Alpen zu erhalten. Das ist auch angebracht, da ist es wirklich Kulturgut, da ist unsere DNA ist da drin. Aber ein Punkt, wo wir definitiv die Nase vorn haben, das sind die Sennalpen oder bei uns eben die Kuhalpen, wo Alpkäse produziert wird. Ich glaube, das ist wirklich einmalig, was in der Schweiz hergestellt wird.
2: Ja, da sind sie eindeutig schon quantitativ vorne, die Schweizer. Und das tut mir schon ein bisschen weh, der allmähliche Rückzug der Milchkuh insgesamt von unseren Almen. Das ist schon echt ein Verlust aus meiner Sicht. Umso lobenswerter, meine Kollegen da bei der Agrarmark in Tirol, wir haben ein Almlebenprogramm, das zumindest schaut, dass die verbliebenen Tiroler Sennalmen mit einem Qualitätssicherungsprogramm auch am Leben bleiben. Das darf ich an dieser Stelle mal erwähnen. Da werden wir sicher mal eine eigene Sendung dazu machen.
1: Mhm. Aber mein Anschein, das Pendel schlägt ein bisschen in Richtung Schweiz aus. Wie schaut es denn im Vergleich beim Thema Wolf aus und dem Umgang damit? Gelegentlich hört man ja, dass die Schweiz das im Griff haben soll. Davon aber mehr nach dem nächsten Titel. Den würden wir jetzt zu unseren Hörern rausschicken.
0: Und das machen wir im Studio. Danke, Christine. Wir sind schon gespannt. Um kurz nach halb geht's weiter bei uns. Aber jetzt Musik. Der Kofler ist dran. Habe ich dir schon mal gesagt. Wunderschönen Dienstagvormittag. Ja, auf vor eins.

0: Der Kofler hier auf V1 und gleich geht's weiter mit viel guter Musik und zwar die Südsteirer in Kürze hier bei uns.
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0: Geht nicht, gibt's nicht. Die Südsteirer hier auf V1 am Dienstagvormittag. Wir haben jetzt für Sie vorbereitet das Neueste aus Tirol. Es ist genau 10.30 Uhr, halb elf mit Anna-Maria Rüdig.
1: Schönen Vormittag.
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1: Große Sorge herrscht derzeit im Tiroler Unterland. Seit Wochen fehlt von einer 52-jährigen Frau aus Brixlek jede Spur. Rosi Eigner-Gertl mit den Einzelheiten.
3: Die Tochter der vermissten Brixleckerin hat bei der Polizei Alarm geschlagen, weil ihre Mutter ohne jede Vorwarnung verschwunden ist. Wie das Landeskriminalamt auf unsere Anfrage hin mitteilt, dürfte sich die Frau zuletzt in Oberösterreich aufgehalten haben. Das beweist eine Übernachtung in einem Beherbergungsbetrieb. In der Nähe dieser Unterkunft hat man auch das Auto der 52-Jährigen samt ihrer Habseligkeiten gefunden. Dieses ist dort seit längerer Zeit abgestellt. Aktuell laufen Ermittlungen in alle Richtungen. Das Landeskriminalamt bittet um zweckdienliche Hinweise zum Verbleib der Brixleckerin.
1: Mehr Verkehr auf der Brenner-Autobahn. Im ersten Halbjahr heuer sind deutlich mehr Fahrzeuge über die Hauptmautstelle Schönberg gefahren als im Vorjahr. Insgesamt sind rund 6,57 Millionen Fahrzeuge gezählt worden, ein Plus von mehr als 150.000. Besonders stark gestiegen ist der Schwerverkehr. Über 1,25 Millionen schwere Lkw haben die Mautstelle passiert. Das entspricht einem Zuwachs von knapp 3,6%. Bei den Pkw und Motorrädern hat es ebenfalls ein Plus von fast 2% gegeben. Und gute Nachrichten aus dem Pitztal. Nach dem schweren Murenabgang in der vergangenen Woche ist seit Montagabend eine Ersatzstraße auf der Pitztalstraße bei St. Leonhard befahrbar. Die Strecke wird einspurig mit einer Ampel geregelt. Damit können auch Reisebusse sowie LKWs mit Anhänger wieder ins hintere Pitztal fahren. Die eigentliche Pitztalstraße und die zerstörte Bichelbachbrücke müssen allerdings neu gebaut werden. Bis die Straße wieder auf ihrer ursprünglichen Trasse befahrbar ist, wird es noch mehrere Monate dauern. Und damit auf ab auf die Straßen.
0: Danke Anna-Maria, wir machen da gleich weiter, der U1 Verkehrsservice in diesen Sekunden reingekommen. Achtung auf der A12 Inntal Autobahn und zwar Richtung Oberland zwischen Angert und Wörgl Ost. Da hat offensichtlich ein LKW ein Ladegut verloren. Es handelt sich dabei um eine Gummimatte, die liegt da direkt auf der A12 in Fahrtrichtung Oberland. Also passen Sie da besonders gut auf zwischen Angert und Wörgl Ost. Wir wünschen eine gute und sichere Fahrt.
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0: Und rein durch diesen bunt gemischten Dienstagvormittag hier bei uns auf Radio 1 Tirol. Gleich jetzt weiter auf die Alm, Schweiz oder Österreich? Das ist die große Frage bei unseren Geschichten von der Alm am heutigen Vormittag. Und ab 11 Uhr freue ich mich sehr, wird Peter Hölzl bei uns zu Gast sein. Der Präsident vom Verein Sicheres Tirol. Wir sprechen mit ihm eine Stunde lang nur übers Grillen. Aber vor allem, dass nichts passiert. Und jetzt gibt's Peter Cornelius mit dem Schmäh. Schönen Vormittag auf Radio 1 Tirol.

0: Studio 16, ein richtiger Klassiker für Ihren Dienstagvormittag hier auf Radio 1 Tirol. Wir sind mittendrin in unseren Geschichten von der Alm, wo es später natürlich auch noch was zu gewinnen gibt, wie immer, wie jeden Dienstag bei uns. Und heute mit einer neuen Folge, in der wir Österreich und die Schweiz gegeneinander ein bisschen antreten lassen. Alm gegen Alp heißt es heute. Christine und Peter zeigen mit dem Schweizer Biologen Marcel Züger die Unterschiede auf. Und da schalten wir jetzt auch wieder hin. Aktuell steht es unentschieden. Mal schauen, wie es nach dem nächsten Thema aussieht. Ab zu dir, Christine.
1: Gibt es wenigstens beim Dauerbrenner Wolf einen eindeutigen Sieger? Marcel.
2: Ja, ich glaube, da liefen wir uns im Moment wirklich ein Kopf-an-Kopf-Rennen. Vor 3 Jahren hätte ich gesagt, da hatten wir wirklich ganz klar die Nase vorn, dass wir da relativ konsequent eingreifen konnten. Da hat jetzt speziell Tirol stark nachgebessert. Das sind die Ersten, die auch präventive Abschüsse machen können. Und das ist unbedingt nötig, um die Almwirtschaft zu erhalten.
1: Liebes Füchslein, ich nehme mal an, ganz stark, siehst du ähnlich, oder nicht?
3: Das ist ja ähnlich wie der Marcel, ja, das ist richtig. Also ich glaube, Tirol und auch Kärnten, das sind da die Vorreiter bei einer sehr fortschrittlichen Wolfsmanagement. Den kann die Kärntner mit ihrem Almweideschutzgesetz, schon der Name, finde ich sehr gelungen, weil er nicht heißt, ich schieße alle Wölfe totgesetzt. Ja, und das geht's auch nicht, sondern weil er das höhere Gut, das schützenswertere Gut schon im Gesetzestext, im Namen drinnen stehen hat. Also da, denke ich, lernen wir auch ein bisschen aus den Erfahrungen, die die Schweiz auch sehr schmerzvoll hat machen müssen in den Jahrzehnten, wo der Wolf dort sie heimisch gemacht hat. Bei uns ist er ja noch nicht so lange da.
1: Schaut jetzt für mich so aus, als könnte man bei der Wolfsthematik zumindest ein bisschen punkten. Wie schaut's aus? Wollen wir nach dem Wolf noch einen letzten Vergleich anstellen? Und wenn ja, lieber Peter, welchen denn?
3: Das möchte ich unbedingt machen, obwohl ich schon fürchte, dass wir Österreicher da eher nicht als Sieger vom Feld gehen. Also ich rede jetzt da vom Hochhalten der ganzen Alpkultur, also alles, was an kulturellen Werten sich rund um die Alm so entwickelt hat. Und das hat meiner Meinung nach in der Schweiz schon einmal einen deutlich höheren Stellenwert als bei uns. Wenn ich zum Beispiel an den Brauch des feierlichen Almabzuges denke, dann hat da in der Umsetzung und im eigentlichen Gehalt die Schweiz schon die Nase vorn, oder Marcel?
2: Ich habe das Gefühl, jeder, wenn er zum anderen schaut, sieht vor allem das Positive, das gelebte Kulturgut oder ich sage vielleicht auch ein bisschen die Kulisse, die ist natürlich schon auffälliger in Österreich als in der Schweiz. Und wenn ich dich so höre, habe ich schon den Eindruck, bei uns ist es noch tiefer wirklich in der DNA drin verwirklicht. Das ist wirklich eine stillere Einkehr, wo man wirklich mit den Almbauern zusammen das Ende der Sommersaison begeht.
1: Da muss ich noch ein bisschen genauer nachhaken und nachfragen, inwiefern die Schweiz hier da bei den Almabtrieben und anderen kulturellen Ausprägungen rund ums Almleben besser abschneidet. Mache ich aber im nächsten und unserem letzten Einstieg. In der Zwischenzeit liebe Grüße, wir gehen zurück ins Studio.
0: Vielen Dank euch in der Zwischenzeit. Wir machen ein bisschen Musik und dann geht's weiter. Österreich gegen Schweiz heute. Mal schauen, wie das Ganze ausgeht. Wunderschönen Vormittag.

0: Mittendrin in unseren Geschichten von der Alm. Wunderschönen Dienstagvormittag hier AV1. Österreichische Alm gegen Schweizer Alp. Wer geht in unserem heutigen Ländermatch als Sieger vom Platz? Für den Endstand und ein Resümee. Einmal noch zu Christine, Peter und Marcel. Wobei eine Sache, die müssen wir jetzt schon noch klären, ihr drei.
1: Frage gleich an dich, lieber Peter. Warum sind die Almabtriebe in der Schweiz für dich persönlich besser?
2: Wenn du das so pauschal fragst, dann muss ich fast ein bisschen zurückrudern. Es ist halt so, gell? Ich habe beides kennengelernt, ist in der Schweiz und ist auch hierzulande, wie der Marcel schon sagt, was ist denn so ein Almabtrieb? Das ist ein Dankesfest. Wir sagen kollektiv und wir nehmen vor allem auch die eigene Jugend, auch die Kinder mit. Ich komme total erinnern an meine Kindheit, wie wichtig das für mich war, dass man die Almkühe begrüßt, die kommen over, aufbischt, es ist ein freudvolles Fest und die kleinen Kinder gehen mit und die gehen irgendwann einmal ja mit dem Geist dann auf die Alm auf. Also es ist auch so ein Signal, wir brauchen einen Nachwuchs. Es ist toll, es ist großartig. Und natürlich ist es teilweise bei uns, das ist in den Medien gewesen, ein bisschen zum touristischen Spektakel verkommen. Ja. Und ich glaube, da ist die Schweiz eher gefeit dagegen, dass man solche Sachen aufführt wie in einem abgelegenen Tiroler Seitental, dass man beim angeblichen Almabtrieb aus dem Steuerhaus die fesch aufputzten Kier 4-5 Mal durchs Dorf getrieben hat, das ist natürlich ein Piefke-Sager live. Das geht gar nicht.
1: Und vielleicht an unseren Schweizer Gast zum Abschluss nur die Frage, was meint denn unser Almfuchs, wenn er von einer reicheren Alpkultur in der Schweiz spricht, im Vergleich zu den Deugen?
3: Ja, und das meine ich jetzt wirklich ernst. Ich glaube, da sind wir im ganzen Alpenraum im gleichen Boot. Da kann man von einer Alpkultur sprechen, ob in Österreich, Tirol, Schweiz, Graubünden, mit Alpsegen, mit den Gesängen, verschiedenes Liedgut, Alphörner, die Alpsagen und natürlich der Alpkäse und auch das Fleisch, das da oben produziert wird.
1: Also ich glaube, ich kann zusammenfassen, für alle als unparteiische Schiedsrichterin natürlich, das Alm-Alp-Ländermatch endet mit einem absolut gerechten Unentschieden. Ich glaube, die Hörer geben mir recht und damit ganz, ganz liebe Grüße zurück ins Studio.
0: Vielen Dank an euch. Also hat es am Ende doch ein Unentschieden gegeben. Damit sind alle zufrieden. Und Sie, liebe Hörerinnen und Hörer, jetzt gut aufpassen. Ohren spitzen. Sie können jetzt nämlich wieder was gewinnen bei uns.
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1: Mit Hannes Harp. Die Österreicherinnen und Österreicher haben im Vorjahr wieder fleißig Kunststoff- und Metallverpackungen in der gelben Tonne und im gelben Sack gesammelt. Sogar um 7% mehr als noch 2024. Mehr gesammelt wurde in allen Bundesländern, wie eine Analyse der Initiative Österreich sammelt ergeben hat. Mehr von Martina Steidl.
2: Der positive Trend ist in ganz Österreich erkennbar. Besonders deutlich ist das Sammelplus mit 14% in Wien ausgefallen. Dazu beigetragen hat maßgeblich, dass Dosen und Plastik nun gemeinsam in die gelbe Tonne bzw. den gelben Sack kommen, heißt es von der Initiative Österreich sammelt. Damit wurde das Sammeln für viele einfacher und alltagstauglicher. Ein Wermutstropfen sind die Fehlwürfe. Etwa ein Sechstel der Abfälle in der gelben Tonne und dem gelben Sack gehören dort nicht hinein. Das erschwert die Sortierung und damit auch das Recycling.
1: Auch bei den Verpackungen aus Papier und Karton sowie beim Glas bleiben die Sammelmengen auf einem hohen Niveau. Rund um den Fall einer eingemauerten Leiche, die Ende Mai in Niederösterreich in Münchendorf gefunden wurde, hat es eine Festnahme gegeben. Das bestätigt die Staatsanwaltschaft Wien. Polizisten in Dubai sollen einen Menschen festgenommen haben. Ob es der gesuchte 57-jährige Sohn der gefundenen Toten ist, haben die Behörden nicht verraten. Beim NATO-Gipfel im türkischen Ankara geht es ab heute vor allem darum, Europa in der Verteidigung stärker aufzustellen und gleichzeitig US-Präsident Donald Trump nicht zu verärgern. Trump kritisiert erneut, dass die NATO-Partner aus seiner Sicht zu wenig zahlen. Europa will künftig mehr Verantwortung für seine eigene Verteidigung übernehmen, sagt die EU-Kommissionspräsidentin Ursula von der Leyen. Am Ende dürfte es aber schon als Erfolg gelten, wenn der Gipfel ohne neuen Streit mit Trump über die Bühne geht. 5 Verletzte, das ist die Bilanz nach der ersten Stierhatz im spanischen Pamplona. Eine Woche werden jeden Tag 6 Kampfbullen durch die engen Gassen der Altstadt für die Stierkämpfe bis in die Arena gejagt. Überwiegend junge Männer beteiligen sich an der umstrittenen Tradition. Jedes Jahr gibt es Dutzende Verletzte.
3: Wir haben es genau 2:02. Schönen Dienstagvormittag mit dem Blick auf die Straßen bei uns in Tirol. Falls Sie gerade mit dem BKW oder LKW unterwegs sind, dann haben wir gute Nachrichten. Sie kommen ohne größere Probleme an Ihr Ziel. Wenn Ihnen aber doch etwas auffällt, geben Sie uns gerne Bescheid. 052 42 61 030 30. Gute Fahrt. Und wir schauen zum Wetter. Sonnenbrille raus und reinet in diesen Dienstagvormittag. Sehr sonnig geht's bei uns momentan durch Tirol. Aber es werden ein paar Wolken mehr heute noch. Ab Mittag ein paar hohe Wolkenfelder ziehen durch. Die werden sich am Nachmittag mit der Sonne abwechseln. Ansonsten wird's ein sommerlicher Tag heute. Die Temperaturen, die steigen am Nachmittag auf 26 bis 32 Grad. Momentan ist es in Tirol durchaus noch ein bisschen kühler. Am wärmsten in Lienz 23,7 Grad werden uns da angezeigt. 21 momentan in Kufstein. Und 20 sind es im Oberland in Landeck. Die Vorschau zeigt, morgen am Mittwoch gibt es einen Mix aus Sonne, Wolken und Regen. Es bleibt aber warm. Ab Donnerstag wird es dann richtig sommerlich. Viele Sonnenstunden und um die 30 Grad, so geht es dann die restliche Woche weiter.
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3: Und es ist ein traumhaftes Wetter, auch heute bei uns in Tirol. Die Sonne scheint und auch so, wie es momentan aussieht, wird es in den nächsten Tagen so weitergehen. Was heißt das bei uns in Tirol? Es wird auch am kommenden Wochenende und am Abend fleißig gegrillt. Aber, meine Damen und Herren, da kann wahnsinnig viel passieren und darum diese Stunde gemeinsam mit dem Verein Sicheres Tirol. Es geht bei uns ums Thema Grillen, vor allem um sicheres Grillen. Es freut mich sehr, dass der Präsident heute bei uns ist, Peter Hölzl. Peter, herzlich willkommen bei uns im Studio. Schön, dass du da bist.
4: Ja, danke schön und einen schönen Vormittag.
3: Freuen wir uns drauf, dass wir jetzt gemeinsam, sehr traumhaft, eine Stunde über Grillen reden dürfen, aber natürlich vor allem rund um die Sicherheit, alles was dazugehört. Und es gibt in dieser Stunde auch was zu gewinnen, also unbedingt dranbleiben. Wunderschönen Vormittag hier auf V1, in Kürze geht's los.

0: Dienstagvormittag hier auf Radio 1 Tirol. Heute mit dem Verein Sicheres Tirol und dem Präsidenten Peter Hölzl. Es geht um eine sehr schöne Jahreszeit bei uns in Tirol. Es geht um die Grillsaison und die hat natürlich schon gestartet bei den wunderbaren Temperaturen. Aber lieber Peter, das wissen wir natürlich, es passieren immer wieder zahlreiche Unfälle, leider auch bei uns in Tirol. Gibt es da irgendwie Aufzeichnungen, Zahlen, wo man es abschätzen kann, was da so passiert in einem Jahr?
1: Ja, wenn man sich die Statistik 2025 anschaut, die ja nicht von uns gemacht wird, aber wir haben das ja einsichtbar. Da passieren ca. 800 Unfälle nur beim Grillen, die natürlich auch wirklich im Krankenhaus dann versorgt werden müssen. Und das ist schon eine beachtliche Zahl, da man schauen muss. Und da passieren eben Unfälle, die einfach meiner Meinung nach schon in der Prävention ein bisschen anzuschauen sind und glaube ich, auf die sollte man eigentlich mit eingehen.
0: Man könnte sie vermeiden, kann man sagen. Was sind jetzt, wenn wir da gleich anschließen, die größten Ursachen, wenn es um die Grillunfälle geht?
1: Ja, oft ist es auch schon die Unkenntnis. Alle sind nicht so hundertprozentig drauf mit Grillen. Viele fangen an, tun es halt natürlich gern. Auch oft mit der Leichtsinn ist dabei und oft auch ungeeignete Gerätschaft. Also wenn die nicht top dasteht, wenn man die nicht vorher sich anschaut, ein bisschen prüft und so weiter, dann passieren eben diese Unfälle und das ist ganz, ganz schlecht.
0: Und ich glaube, wir in erster Linie wird jetzt eher an die Erwachsenen denken, an die Männer, die grillen, aber gerade die Kinder, glaube ich, sind da auch ein sehr großer Faktor, wenn da gegrillt wird im Garten und auf der Terrasse, dass man da ja gut aufpasst, dass alles sicher über die Bühne geht.
1: Ja, die Kinder natürlich sehr neugierig, ist ganz klar, stehen dann sehr nah oft am Griller, das sollte man vermeiden einfach, weil es spritzt was durch die Gegend, das ist ein Fett, das ist ein Öl und so weiter und auch die Verbrennungen, die passieren können. Also Kinder bitte in einem gewissen Abstand, sagen wir ungefähr einmal 3 Meter weg tun vom Griller, dann kann schon vieles nicht passieren.
0: Gibt natürlich auch ein paar Unterschiede, Gas, Elektro, Kohle und so weiter und so fort. Wir werden auf das später auch noch ein bisschen eingehen und haben auch noch was zu verlosen für Sie in dieser Stunde. Also unbedingt dranbleiben. Vielen Dank, Peter, vorerst. Wir spielen jetzt ein bisschen Musik und plaudern nach Gigi Anderson. Gleich weiter hier AV1.

0: Gigi Anderson hier AV1 mit dem großen Klassiker Sommernacht in Rom. Aber es gibt natürlich auch bei uns in Tirol die wunderschönen Sommernächte und klarerweise laden die zum Grillen ein. Das ist etwas, was wir alle gemeinsam sehr gerne tun. Es bringt uns zusammen und es bringt auch was auf den Teller, was uns natürlich auch sehr freut. Aber es sollte natürlich nichts passieren dabei. Der Verein Sicheres Tirol und der Präsident Peter Hölzl ist in dieser Stunde bei uns zu Gast. Jetzt geht es um den richtigen Umgang mit dem Grill. Unterscheiden wir mal ganz kurz, Peter. Es gibt natürlich Elektro, Gas, Kohle, es gibt das offene Feuer. In Gefahrenstufen ein bisschen eingeteilt. Wo kann man denn sagen, da bin ich eher auf der sicheren Seite, wenn ich vielleicht eh schon ein bisschen Respekt und Angst habe oder vielleicht gar nicht viel Platz? Und wo sollte ich besonders gut aufpassen?
1: Ja, die sicherste Seite ist natürlich der Elektrogrill, das ist gar keine Frage. Dann im Gasgrillbereich, ja, da ist es ein Thema mit der Gasflasche. Das sollte auch so behandelt werden und auch so den Umgang, dass da nichts passieren kann. Und dann kommt eigentlich die Holzkohle, die schon natürlich gewisse Gefahren birgt, das ist klar. Ich habe mit der Holzkohle fast ein offenes Feuer, ich habe Kohle drinnen, ich hab dann Asche, ich habe dann Glut und so weiter. Und das ist sicher eines der gefährlicheren Situationen beim Grillen.
0: Jetzt nehmen wir den Elektrogrill ein bisschen aus, weil er wirklich jetzt von der Gefahrenstufe her ein bisschen leichter einzusetzen ist. Aber wenn wir jetzt anfangen zu grillen, glaube ich, fängt schon beim Platzl an, oder? Wo wird denn gegrillt? Ich glaube, da kann man sehr viel schon falsch machen, oder?
1: Genau. Man sollte mal den Griller auf einen Standort haben, fester Untergrund, nicht brennbares Material war ganz gut, also da legt man dann gescheiter was auf davor, wenn man da unten einen Stammbahn hat, irgendwas, was einfach nicht brennen kann, ist schon mal schon gescheit. Grillen im Wald, No-Go, würde ich sagen, das geht nicht. Auch bei dieser Trockenheit, was wir immer wieder haben, ich meine, es gibt dann immer diese Verbote, ist eh ganz logisch. Wenn man gerade den Bereich Innsbruck nehmen, da gibt es dann so Grillzonen, Grillplätze, die wo ausgewiesen waren, da kann man das natürlich machen. Aber ansonsten Terrassen, ja, wenn sie groß genug ist, auch möglich. Balkone, ja, da muss man schon ein bisschen aufpassen, der Balkon ist schon so ein Teil. Meistens ist es dann noch so, dass Balkone nicht nur einer ist, dass oft mehrere sein, gerade in Wohnanlagen. Und da sollte man schon, glaube ich, was anderes tun oder versuchen, wirklich das so klein zu halten, dass da nichts passieren kann.
0: Gibt es da irgendwelche Faustregeln oder vielleicht sogar auch Gesetze, dass man sagt, man muss wirklich so, weiß ich nicht, die und die Länge Abstand halten irgendwie zur Wand oder keine Ahnung?
1: Es gibt so Faustregeln, ja, wo der Griller, was ich, 3 Meter im Umkreis soll da nichts sein, was brennbar ist, dann hat man schon einiges gemacht, gell?
0: Okay, ist eine gute Faustregel. Wir reden auf jeden Fall in dieser Stunde noch weiter genau über dieses Thema, auch was die Gasflasche anbelangt, wie hantiert man am besten, wie verstaubt man sie am besten. Alles wichtige Themen, über die wir gemeinsam mit dem Peter sprechen können in dieser Stunde. Jetzt aber weiter mit Musik. Schönen Dienstagvormittag hier auf 1.

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Alles, was du brauchst im Leben. Beatrice Egli hier AV1. Dienstagvormittag. Jetzt geht's weiter mit der Filzmoser Danzelmusi. Und danach das Neueste aus Tirol. Schönen Dienstag.

0: Der Dienstagvormittag hier auf V1, die Filzmoser Tanzelmusik, gleich James Johnston oder auch die Simone. Natürlich geht's im Gespräch mit Peter Hölzl weiter. Jetzt aber das Neueste aus Tirol, Anna-Maria Rödig.
1: Schönen Vormittag.
0: Wir haben es genau 11.30 Uhr, halb 12.
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1: Zwei Alpinisten aus Tschechien haben auf dem Großglockner eine Nacht im Notbiwak verbringen müssen. Die 27-Jährige und der 32-Jährige sind am Sonntag über den Stüdelgrat unterwegs gewesen, als Wind und Schnee den Aufstieg unmöglich gemacht haben. Auf rund 3700 Metern Höhe haben sie die Nacht im Schneesturm ausgeharrt und am Montag früh einen Notruf abgesetzt. Wegen des schlechten Wetters ist eine Hubschrauberbergung nicht möglich gewesen. Zwei Bergretter aus Kals sind zu den erschöpften Alpinisten aufgestiegen und haben sie sicher zur Erzherzog-Johann-Hütte begleitet. Die Tiroler Konjunktur bleibt stabil, aber Unsicherheit und Risiken bei den Unternehmen sind wieder deutlich gestiegen. So fasst die Wirtschaftskammer die Lage in ihrem Konjunkturbarometer für den heurigen Sommer zusammen. Steigende Kosten, Bürokratie und mangelnde Investitionsbereitschaft werden für die Tiroler Wirtschaft zur Herausforderung. Vor allem der Kostendruck auf die Unternehmen werde stärker. Vielen Betrieben bleibe unterm Strich immer weniger übrig, sagt Barbara Thaler, Präsidentin in der Tiroler Wirtschaftskammer.
3: Was wir schon eindeutig in unseren Konjunkturumfragezahlen sehen, ist, dass der Kostendruck so steigt, dass die Ertragslage schlechter wird. Es gibt generell bei den Beschaffungskosten, vor allem im Handel, aber auch in anderen Branchen, steigende Preise und das drückt die Marge und damit schaut die Ertragslage der Betriebe nicht so gut aus.
1: Einen eindeutigen Gewinner oder Verlierer einer Branche gibt es nicht, nur Tendenzen. Bau und Verkehr haben ihre Ertragslage in den vergangenen 12 Monaten verbessert, während Gewerbe und Handel an Dynamik verloren haben. Und besonderer Familienbesuch im Außerfern. Rund 20 Nachfahren des Seilbahnpioniers Hermann Stern sind nach Reute und Ehrwald gereist, um die Spuren ihres berühmten Vorfahren zu entdecken. Stern hat die Region unter anderem mit dem Bau der Tiroler Zugspitzbahn geprägt, der Ansiedlung des Metallwerks Plansee und dem Ausbau der Elektrizitätswerke. Höhepunkt des Treffens ist eine gemeinsame Fahrt auf die Zugspitze gewesen, genau 100 Jahre nach der Eröffnung der Bahn. Soweit die Nachrichten aus unserem Land.
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0: Und da entstehen natürlich auch, da ist eine Rauchentwicklung da. Wenn ich grill, unterschiedlich natürlich, je nach welchem Grill ich habe. Wie sieht es da mit der Gesundheit aus? Da wird immer wieder auch viel darüber diskutiert und gesprochen, ist Grillen gesund, wenn man da irgendwie neben dem Grill steht, das einatmet. Wie sieht es denn wirklich aus? Kann man das irgendwie sagen?
1: Ja, ja, ich meine, Rauch ist generell potenziell gesundheitsschädlich, das ist so. Und wenn man halt beim Grillen da nicht aufpasst und das es tropft Fett oder Öl oder Marinade auch auf die Kohle hinunter und es verbrennt dann dort und den Rauch, den atmet man ein, das ist sicher nicht gut für die Lunge und das sollte man womöglich vermeiden.
0: Wenn man fertig ist mit dem Grillen, bleibt natürlich auch was übrig. Es bleibt vielleicht Kohle übrig im Grill, es bleibt irgendwie Asche übrig. Ich glaube, da geht es auch um die richtige Entsorgung dann. Wohin damit am besten?
1: Zuerst sollte man einmal schauen, dass die Asche und die Glut, die was meistens darunter ist, das sieht man oft gar nicht, dass sie wirklich absolut nicht mehr da ist. Wenn ich die Asche dann raus tue, wenn es geht, in keinen Pappendeckel einhüllen, in einen Plastikkübel auch nicht. Es gibt so nette Blechkübel, tut man es da rein und dann gibt es ja Entsorgungsmöglichkeiten in verschiedensten Recyclinghöfen, wo man dieses dann entsorgen kann.
0: Und dann sollte nichts passieren. Jetzt dürfen wir zum Abschluss noch was verlosen, Peter. Ihr habt uns da was mitgebracht, es braucht natürlich auch ordentlich Besteck zum Grillen oder großartig, dass ihr das mitgebracht habt. Vielen Dank dafür, 3 ganze Sets sogar.
1: Jawohl.
0: Ja, und die werden wir jetzt verlosen, würde ich sagen. Also am besten einfach anrufen bei uns. Die ersten 3, die anrufen, die bekommen die Grillsets. Und zwar unter 052 42 61 030 bei unserem Hörerservice. Wir drücken ganz fest die Daumen. Peter, abschließend, was würdest du allen Hörerinnen und Hörern jetzt noch mitgeben zum Start der Grillsaison, dass nichts passiert?
1: Also die Dinge, was wir gerade angesprochen haben, dass man die ein bisschen einhält. Auch noch, was wir vielleicht noch sagen müssen, eine gewisse erste Löschhilfe bereithalten. Ein Feuerlöscher, zumindest ein Kübel Wasser. Ein Gautschlauch ist auch oft sehr hilfreich und so weiter. Eine Löschdecke, die in jedem Haushalt sein sollte, ist da auch oft ein Thema, was man haben kann und auch wirklich viele Sachen vermeiden kann. Und wenn es gar nicht mehr geht, gibt es die Feuerwehr Notruf 122. Und das, denke ich, ist auch dann zum Schluss noch ein Thema, dass man das wirklich macht. Bei Verbrennungen, vielleicht möchte ich auch noch dazu sagen, verbrennt sich jemand wirklich? Ich meine, das ist da nicht so angenehm. Wir können das eh mit lauwarmem Wasser zumindest das Ganze hinterhalten. Und dann natürlich geht es dann meistens Rettung und so weiter und so fort. Das ist ein anderes Thema. Aber auch solche Dinge sollte man ein bisschen im Auge haben. Und dann, glaube ich, steht einer netten Grillsaison ohne großen Unfall nichts mehr im Wege.
0: Das hoffen wir natürlich alle und es soll natürlich auch schmecken, was am Teller landet. Genau. Vielen, vielen Dank dir, Peter, dass du heute bei uns warst und gemeinsam mit mir über das großartige Thema ein bisschen plaudern hast können. Also wir haben es gehört, die Tipps sind oft relativ einfach, wir müssen sie nur umsetzen. Ich wünsche auch dir, Peter, eine ganz schöne Grillsaison.
1: Dankeschön und das haben wir gemacht. Du siehst und ey.

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Die Rundsteine hier auf O1, ganz was Neues aus dem Jahr 2026. Jetzt geht's aber zurück in die 80er Jahre. 1984 veröffentlicht der großartige Falco mit dem Song Junge Rema. Und den hören wir uns jetzt in voller Länge an. Dann geht's ab in die Mittagspause hier auf O1. Mahlzeit.

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1: Mit Hannes Harp. Für Österreich ist die Fußball-WM vor 4 Tagen zu Ende gegangen. Mit einem 3:0-Sieg hat Spanien das ÖFB-Team aus dem Turnier geworfen. Trainer Ralf Rangnick hat sich nun mit einem langen Instagram-Beitrag noch einmal zu Wort gemeldet. Martina Steidl.
2: Der Teamchef hat sich bei seiner Mannschaft, dem Betreuerstab und den Fans bedankt. Die letzten Wochen hätten ihm eine große Freude gemacht, schreibt der Deutsche. Das Engagement, der Zusammenhalt und die Art und Weise waren außergewöhnlich. Man habe Österreich bei der WM gut vertreten, zieht Rangnick Bilanz. Und natürlich, alle hätten sich gewünscht, noch länger in Nordamerika zu verbleiben. Jetzt freut sich der 68-Jährige, mit den Jungs im September den nächsten Schritt zu gehen. Er zeigt sich überzeugt, dass man gemeinsam noch einiges erreicht.
1: Seit Juni 2022 ist Rangnick ÖFB-Teamchef. Erst vor gut 3 Wochen hat er einen neuen Vertrag unterschrieben, der ihn vorerst bis Jahresende 2027 bindet. Die Österreicherinnen und Österreicher haben im Vorjahr wieder fleißig Kunststoff- und Metallverpackungen in der gelben Tonne und im gelben Sack gesammelt. Sogar um 7% mehr als noch 2024. Mehr gesammelt wurde in allen Bundesländern, wie eine Analyse der Initiative Österreich sammelt ergeben hat. Auch bei den Verpackungen aus Papier und Karton sowie beim Glas bleiben die Sammelmengen auf einem hohen Niveau. Ein wichtiger Tag für Frankreichs Rechte. Heute entscheidet sich, ob Marine Le Pen erneut bei der Präsidentschaftswahl in Frankreich antreten darf oder nicht. Im Berufungsprozess rund um die Veruntreuung von EU-Geldern könnte ein Kandidaturverbot für die Politikerin bestätigt werden. Eine entlaufene, trächtige Kuh hat heute früh im Mühlviertel die Polizei beschäftigt. 2 Stunden lang haben die Helfer versucht, das Tier wieder einzufangen. Weil das mitten im Berufsverkehr war, mussten dafür auch Straßen gesperrt werden. Am Ende ist es gelungen, die Kuh in eine Firmenhalle zu treiben und einzusperren. Nachdem der Tierarzt die Kuh betäubt hat, konnte sie zum Bauernhof zurückgebracht werden.
3: Gute Nachrichten also zum Abschluss. 12:02 herzlich willkommen in der Mittagspause hier auf A1 und jetzt auf den Straßen bei uns in Tirol. Da sind momentan mehr beim Mittagessen als wie beim Autofahren, da kommen sie relativ flott durch, ohne größere Probleme. Gute Fahrt. Wir schauen zum Wetter. Sonnig geht's durch die Mittagspause heute. Allgemein sehr freundlich der Dienstag. Auch jetzt am Vormittag was sehr Sonniges. Bleibt jetzt auch in den nächsten Stunden so. Nur werden jetzt ab Mittag dann die Wolken mehr. Die Temperaturen, die werden ein Stück wärmer im Vergleich zu gestern. Die Höchstwerte klettern am Nachmittag heute auf 26 bis 32 Grad. Es bleibt aber weitgehend trocken. Die Vorschau zeigt morgen am Mittwoch ein Mix aus Sonne, Wolken und Regen. Es bleibt aber warm. Ab Donnerstag wird's dann aber richtig sommerlich. Mit vielen Sonnenstunden und das um die 30 Grad. Jeden Tag bis zum Ende der Woche hin.
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3: Hereinspaziert. Ganz offiziell geht's gemeinsam jetzt durch die Mittagspause hier auf A1. Unter anderem wird Thema sein bei uns der Konjunkturgipfel der Wirtschaftskammer Tirol. Wie geht's denn den Unternehmen bei uns im Land? Da haben wir mal nachgefragt und auch das Geschäftsjahr 2025 wird simple Bilanz und zwar mit Plansee. Alles bei uns in dieser Stunde, natürlich ganz viel Musik. Schön, dass ihr gemeinsam hier sind. Auf geht's und Mahlzeit.
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0: Und das waren die Zillertaler hier auf U1. Wir haben es genau 10 Minuten nach 12. Schöne Mittagspause hier bei uns. Die Tiroler Konjunktur, die bleibt stabil. Aber Unsicherheit und Risiken bei den Unternehmen sind wieder deutlich gestiegen. So fasst die Wirtschaftskammer die Lage in ihrem Konjunkturbarometer für den Sommer 2026 momentan zusammen. Steigende Kosten, Bürokratie und mangelnde Investitionsbereitschaft werden für die Tiroler Wirtschaft zur Herausforderung. Vor allem der Kostendruck auf die Unternehmen, der werde immer stärker und stärker. Für viele Betriebe bleibe unterm Strich immer weniger übrig, findet Barbara Zahler, die Präsidentin der Wirtschaftskammer in Tirol.
1: Was wir schon eindeutig in unseren Konjunkturumfragezahlen sehen, ist, dass der Kostendruck so steigt, dass die Ertragslage schlechter wird. Es gibt generell bei den Beschaffungskosten, vor allem im Handel, aber auch in anderen Branchen, steigende Preise und das drückt die Marge und damit schaut die Ertragslage der Betriebe nicht so gut aus.
2: Laut Konjunkturbarometer haben vor einem Jahr ein Drittel der Tiroler Betriebe gesagt, dass die Beschaffungskosten steigen. Heute sagen das 63%. Im Bereich Bürokratieabbau sei man auf einem guten Weg, der aber noch ausbaufähig sei.
1: Wo hakt's denn? Zum Beispiel Widmungsfragen in den Gemeinden, wo die Betriebe sagen, wenn ich 3 Jahre lang auf eine Widmung warten muss, dann hat das nicht viel mit Wertschätzung zu tun. Nicht alles ist jetzt spürbar, gerade was die Betriebsanlagengenehmigungsplattform betrifft, die bald online gehen soll, wenn ein Betrieb auf der Plattform dann jederzeit sehen kann, wo stehe ich gerade, wann ist der nächste Schritt geplant. Da habe ich schon einen positiven Blick drauf.
2: Weiterhin sei über alle Branchen hinweg eine mangelnde Investitionsbereitschaft der Unternehmen spürbar. Der Anteil der Betriebe, die in den kommenden 6 Monaten mehr investieren wollen, ist seit vergangenem Winter von 20% auf jetzt 13% gesunken. Wirtschaftslandesrat Mario Gerber will durch gezielte Förderungen Anreize setzen.
3: Das heißt, wenn Investitionen getätigt werden, in Digitalisierung zum Beispiel oder auch in Innovation. Wir haben auch die Innovationsassistenten gestartet. Das heißt, jene Mitarbeiter, die sich in einem Betrieb für Innovationen interessieren, dass wir jene auch stark fördern. Innovationen werden darüber entscheiden, ob ein Betrieb weiterhin erfolgreich bleibt oder nicht.
2: Einen eindeutigen Gewinner oder Verlierer einer Branche gibt es nicht. Nur Tendenzen. Bau und Verkehr haben ihre Ertragslage in den vergangenen 12 Monaten verbessert, während Gewerbe und Handel an Dynamik verloren haben. Erstmals seit Sommer 2022 nimmt die Mehrheit aller Betriebe ein steigendes Geschäftsrisiko wahr. Maximilian Ostweiler, Radio U1 Tirol.
0: Danke, Max. Und jetzt gibt's wieder Musik. Melanie Bayer, Mahlzeit.

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1: Der Faberbass lädt am Samstag zum Brixlecker Sommerfest auf dem Festplatz Mühlpichl in Brixleck ein. Beginn ist um 17 Uhr mit Kinderprogramm. Ab 19 Uhr Platzkonzert der Marktmusikkapelle Brixleck und anschließend gibt es dann Unterhaltung von den Tiersehern. Von Mittwoch bis Samstag wird die Uraufführung von Notburger bei den Schlossbergspielen in Rattenberg gespielt. Beginn ist jeweils um 21 Uhr. Infos unter www.schlossbergspiele-rattenberg.at. Und am Wochenende findet bei jeder Witterung das Almfest auf der Bischofer Käsealm in Alpbach statt. Am Samstag ab 11.30 Uhr bis abends Live-Musik, am Sonntag ab 11 Uhr Almmesse und Frühschoppen mit der originalen Zillermusik. Die Alm ist mit dem PKW erreichbar.
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1: Und jetzt nehmen wir die Mittagspause her heute und lassen mal alle Sorgen sein. Und die Rolling Stones, die helfen uns hier auf A1 mit Start Me Up. Ich hoffe, Sie haben Zeit, die Mittagspause ein bisschen zu genießen. Dienstag, 7. Juli. Und Sie hören, das freut uns sehr, Ihr Heimatradio, Radio 1 Tirol.

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0: wieder so. Dienstag, Mittagspause hier auf Radio 1 Tirol. Wir haben es genau 12.30 Uhr, halb eins. Und jetzt für Sie vorbereitet, ganz frisch, ganz brandaktuell, das Neueste aus Tirol. Anna-Maria Rüdig.
1: Schöne Mittagszeit.
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1: Die Polizei sucht Zeugen nach einem Treibstoffdiebstahl in Tarrenz. Unbekannte haben zwischen Freitag und Montag bei einer Baumaschine im Gewerbegebiet Dollinger den Tank aufgebrochen und Diesel abgezapft. Ein Teil des Treibstoffs ist in Flaschen und Kanistern am Tatort zurückgeblieben. Wie hoch der Schaden ist, steht noch nicht fest. Hinweise nimmt die Polizeiinspektion Nassereit entgegen. Normalerweise findet Mitte Juli die Marillenernte statt. Auf Marillen aus Tirol wird man heuer allerdings verzichten müssen, denn die Wetterkapriolen haben den Früchten schwer zugesetzt.
3: Das Problem war bei der Eismander, der kalte Soffit ist nochmal gescheit rübergefahren und jetzt sind sehr viele nochmal abgefahren und das bisschen, was jetzt noch gekränkt ist, ist jetzt durch Hagel nochmal gekommen letzte Woche und hat sich natürlich so gut wie alle umgeschlagen und die faulen am Baum.
1: Erklärt Durabauer Gerhard Maas aus Brutz, der mit rund 12.000 Marillenbäumen die größte Marillenplantage Österreichs betreibt. Er rechnet damit, dass er heuer gar keine brauchbaren Marillen ernten wird. Denn durch den Hagelschaden breiten sich Bakterien und Schädlinge auf den Früchten leichter aus. Alle 10 Jahre rechnet man bei der Marille mit einer Vollernte. Das letzte Mal war das 2019 der Fall. Und neue Mobilitätsangebote sollen die Freizeitgestaltung in der Region Innsbruck erleichtern. Im Sellrheintal und Kühtai startet mit Beginn der Sommerferien erstmals ein Ruftaxi. Es verbindet unter anderem Sellrhein, Griers, Braxmar, Lüsens und Kühtai und kann täglich zwischen 7 und 18 Uhr telefonisch bestellt werden. Der Fahrpreis beträgt 5 Euro pro Person. Kinder bis 15 Jahre fahren in Begleitung kostenlos mit. Am Mirminger Plateau ist außerdem wieder der kostenlose Sommeraktivbus unterwegs. Beide Angebote sollen den öffentlichen Verkehr ergänzen und die Anreise zu Wander- und Ausflugszielen ohne eigenes Auto erleichtern. Soweit die Nachrichten aus unserem Land.
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0: 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Ein Traum, das Interview mit Gerhard. Schick mal liebe Grüße nach Bozen. Natürlich ganz schade, was da passiert ist mit den Marillen, aber der Dialekt, der bleibt's. Liebe Grüße ins Tiroler Oberland. Und jetzt gibt's Musik von Minisex, Bandit und natürlich dann weitere Infos aus Tirol. Wunderschöne Mittagspause. Ja.

0: Genauso musikalisch klingt die Mittagspause hier auf Radio 1 Tirol am heutigen Dienstag bei Sonnenschein, weitgehend bei uns in Tirol. Gleich schauen wir zu Plansee Group und die zieht nämlich Bilanz über das Jahr 2025. Plansee Vorstandsmitglied Karl-Heinz Wex.
1: Wir haben derzeit so viele Chancen, wie ich es noch nie gesehen habe in der Plansee. Auf der anderen Seite auch so viele Risiken, ja, wie ich sie noch nie gesehen habe.
0: Ja, es klingt so. Auf jeden Fall sehr spannend. Die Details, die haben wir gleich nach Josh und Fantasy. Mahlzeit, ja, AV1.

0: Sing Fantasy hier bei uns auf A1. Schöne Mittagspause. Die Blanse Group aus Reutte hat sich im vergangenen Geschäftsjahr trotz schwieriger Rahmenbedingungen stabil entwickelt. So die Bilanz vom Blanse Vorstandsmitglied Karl-Heinz Wex.
1: Es war trotz sehr schwieriger Rahmenbedingungen eines der besten Jahre der Unternehmensgeschichte. Es waren die ersten 9 Monate von der Nachfrage von unseren Produkten relativ flach. Und im 4. Quartal hat sich dann schon eine deutliche Belebung der Nachfrage in vielen Bereichen, in die wir hineinliefern, also abgezeichnet. Und wir haben natürlich auch entsprechende Preisanpassungen bei unseren Produkten aufgrund der steigenden Rohstoffpreise.
2: Der Umsatz ist im vergangenen Geschäftsjahr um 4% auf 2,35 Milliarden Euro gestiegen. Weltweit beschäftigt das Unternehmen mittlerweile 11.120 Mitarbeiterinnen und Mitarbeiter. Besonders wichtig war für den Tiroler Industriekonzern die Versorgung mit dem Hochleistungsmetall Wolfram. Weil China seine Exporte deutlich eingeschränkt hat, ist das Metall weltweit knapp geworden. Die Preise sind seit Anfang 2025 stark gestiegen. Auch bei den Investitionen setzt der Konzern weiter auf Wachstum. Rund 145 Millionen Euro sind in neue Anlagen und den Ausbau der Produktion geflossen. Weitere 95 Millionen Euro in Forschung und Entwicklung. 70 Millionen Euro sind in neue Anlagen und den Ausbau der Produktion geflossen. Weitere 95 Millionen Euro in Forschung und Entwicklung. Für die Zukunft

0: geopolitischer Spannungen und unsicherer Rohstoffmärkte. Anna-Maria Rödig, Radio U1 Tirol.
1: Danke, Anna-Maria. Und damit jetzt wieder ab zur Musik. Alvaro Soler. Schöne Mittagspause und Mahlzeit.

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1: Mit Hannes Harp. Die Polizei in Oberösterreich setzt erstmals auf eine KI-gestützte virtuelle Mitarbeiterin. Charlotte wurde über Social Media der Öffentlichkeit präsentiert, wo sie ihre aktuelle Aufgabe gleich selbst erklärt.
2: Derzeit werde ich in erster Linie im Cybercrime Training Center eingesetzt. Dort werden Polizistinnen und Polizisten, also echte Polizistinnen und Polizisten, im Umgang mit Internetkriminalität geschult. Ich unterstütze das Team bei der Aufbereitung von Inhalten, bei Schulungsszenarien und bei der Vermittlung komplexer digitaler Sachverhalte.
1: Charlotte ist die erste KI-gestützte Mitarbeiterin innerhalb der österreichischen Polizei. Nicht nur Kriminelle würden mit künstlicher Intelligenz arbeiten, ergänzt der Landespolizeidirektor Andreas Pilsel. Er spricht von einem dramatischen Wettlauf mit der Zeit, technisch hier am Ball zu bleiben. Die Wirtschafts- und Korruptionsstaatsanwaltschaft prüft neue Vorwürfe gegen Thomas Schmidt. Es soll im Vormonat eine anonyme Anzeige wegen Amtsmissbrauchs gegen den Ex-ÖBAG-Chef gegeben haben. Zuletzt hat Ex-Kanzler Sebastian Kurz Schmidt wegen Falschaussage angezeigt. Dabei geht es um die Aussagen Schmidts im Prozess gegen den früheren ÖVP-Clubchef Wüginger als Zeuge im Ibiza-U-Ausschuss und im Prozess gegen Kurz selbst. Weil die Temperaturen in Spanien auf bis zu 42 Grad steigen, haben die Wetterdienste die höchste Warnstufe ausgegeben. Sie gilt in Teilen von 3 Regionen im Osten des Landes. Am schwersten betroffen sind etwa Katalonien, Aragonien und Valencia mit bei Touristen beliebten Stränden. Für Österreich ist die Fußball-WM vor 4 Tagen zu Ende gegangen. Mit einem 3:0-Sieg hat Spanien das ÖFB-Team aus dem Turnier geworfen. Trainer Ralf Rangnick hat sich nun mit einem langen Instagram-Beitrag noch einmal zu Wort gemeldet. Der Teamchef hat sich bei seiner Mannschaft, dem Betreuerstab und den Fans bedankt. Man habe Österreich bei der WM gut vertreten, zieht Rangnick Bilanz. Und natürlich, alle hätten sich gewünscht, noch länger in Nordamerika zu bleiben.
3: 13 Uhr und 2 Minuten, der Blick auf die Straßen bei uns in Tirol, das sieht momentan sehr gut aus. Sie müssen mit keinen größeren Problemen rechnen. Gute und vor allem sichere Fahrt. Und daher gleich ab zum Wetter und da ist es weitgehend sonnig bei uns in Tirol, aber die Wolken, die werden jetzt am Nachmittag mehr. Wir messen momentan 24 Grad in Achenkirch, 26 in Heiming und 22 Grad in Hochfilzen. Bis zu 32 gehen sich am Nachmittag noch aus und es bleibt bei einem Mix aus Wolken und Sonne, es bleibt aber auch trocken. Die Vorschau zeigt, morgen am Mittwoch wird es ein Mix aus Sonne, Wolken und Regen, es bleibt aber warm am Donnerstag, da starten dann ein paar richtige Sommertage. Um die 30 Grad wird es ab Donnerstag bis zum Ende der Woche voraussichtlich haben und dazu sehr viele Sonnenstrahlen.
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3: Und da wünscht Philipp Wachter jetzt ganz viel Spaß dabei. Schön, dass Sie heute schon wieder mit dabei waren, mit uns aufgestanden sind, durch den Vormittag begleitet haben und ab 14 Uhr übernimmt dann Fabian Strickner in der Tiroler Zeit. Und er freut sich natürlich auch, wenn Sie den Nachmittag gemeinsam mit ihm verbringen. Unter anderem werden die Droglauer bei uns zu Gast sein und einen faltenfreien Mythencheck gibt's für Sie und wir gehen auch gemeinsam ins Kino. Alles ab 14 Uhr und dazu natürlich ganz viel gute Musik. Schönen Dienstag hier auf Radio U1 Tirol. 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
1: Aus dem Studio begrüßt sie Anna-Maria Rödig. Es ist jetzt 13.30 Uhr. Schönen Nachmittag. Mehr Verkehr auf der Brenner Autobahn. Im ersten Halbjahr heuer sind

0: deutlich mehr Fahrzeuge über die Hauptmautstelle Schönberg gefahren als im Vorjahr. Insgesamt sind rund 6,7 Millionen Fahrzeuge gezählt worden, ein Plus von mehr als 150.000. Besonders stark gestiegen ist der Schwerverkehr. Über 1,25 Millionen schwere Lkw haben die Mautstelle passiert. Das entspricht einem Zuwachs von knapp 3,6%. Bei den Pkw und Motorrädern hat es ebenfalls ein Plus von fast 2% gegeben. In Tirol lebende Menschen in Beschäftigung halten und Arbeitslose in den Arbeitsmarkt integrieren. Das sind die Hauptziele der Arbeitsmarktstrategie Tirol 2030. Diese wird, wie gestern beschlossen worden ist, weiterhin fortgeführt, Rosi Eigner-Gertl berichtet.
1: Dass die Strategie wirkt, zeigt die Zwischenbilanz der ersten Periode von 2023 bis 2026. So sind mehr als 200 Maßnahmen bereits umgesetzt worden. Darunter zum Beispiel neue Unterstützungsangebote für Langzeitarbeitslose sowie die Weiterführung des Projektes Onboarding Tirol. Tirol hat aktuell mit 3,7% die niedrigste Arbeitslosenquote in ganz Österreich, bei gleichzeitig leichtem Anstieg bei den offenen Stellen. Dass der Arbeitsmarkt in Tirol in seiner Stabilität Österreich weiter Vorreiter ist, sei das Ergebnis konsequenter Förderung des Arbeits- und Wirtschaftsstandortes, heißt es von Arbeitslandesrätin Astrid Meyer.
0: Und eine Freundschaft, die 9300 Kilometer überwindet. St. Anton am Arlberg und der japanische Skiort Nozawa Onsen feiert heuer 55 Jahre Gemeindepartnerschaft. Den Grundstein dafür hat der Arlberger Skipionier Hannes Schneider bereits 1933 gelegt, als er die Arlbergtechnik des Skifahrens nach Japan gebracht hat. Seitdem gibt es einen regelmäßigen Austausch von Schülern und Skilehrern bis hin zu Experten für Pistenmanagement und Tourismus. Diese Woche ist eine japanische Delegation am Arlberg zu Gast. Der Höhepunkt ist ein gemeinsamer Festakt am Samstag. Soweit die Nachrichten aus unserem Land.
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1: Mit Hannes Haab. Die Sommerferien bieten sich auch zum Ausmisten an, das sagt die Caritas und ruft in einigen Bundesländern dazu auf, Schulsachen zu spenden, darunter auch in der Steiermark. Welche Dinge häufig benötigt werden, sagt uns Irmgard Rieger von der Caritas Steiermark.
2: Sportkleidung, Hausschuhe, Kleidung, die man in der Schule braucht, bis hin zu Schultaschen, Federschachteln, Werkkoffer, Turnbeutel. Also vieles braucht man wirklich nicht, wenn man aufsteigt in die nächste Jahrgangsstufe. Die Sachen sind aber noch gut verwendbar und dann wäre es einfach schade, wenn das zu Hause Staub ansammelt.
1: Spenden kann man in allen Carla-Shops während der Öffnungszeiten. Wichtig ist, dass die Dinge in gutem Zustand und nicht kaputt sind. Vor Ort werden alle Spenden sortiert und dann in den Caritas-Shops angeboten, sagt Rieger. Das EU-Parlament hat sein Okay gegeben, die Parteifamilie Europa der souveränen Nationen zu überprüfen. Zum Bündnis gehört etwa auch die deutsche Rechtspartei AfD. Die Aufsichtsbehörde soll nun prüfen, ob der Parteienbund gegen EU-Grundwerte verstößt. Stellt die Behörde Verstöße fest, kann das Bündnis den Status als europäische Partei und in Folge auch EU-Fördergeld in Millionenhöhe verlieren. Olaf, die Betrugsbekämpfungsbehörde der EU, hat mehr als 200.000 gefälschte Kondome aus China auf dem europäischen Markt entdeckt. Sie sind mit dem Logo einer bekannten Marke vertrieben worden. Gefälschte Kondome sind gefährlich, weil sie ungetestet und unsicher sind. Heißt, sie schützen nicht vor sexuell übertragbaren Krankheiten. Die Polizei in Oberösterreich setzt erstmals auf eine KI-gestützte virtuelle Mitarbeiterin. Charlotte wurde über Social Media der Öffentlichkeit präsentiert. Im Beitrag erklärt sie selbst, dass sie bei Schulungen komplexe Themen erklären und präsentieren wird. Charlotte ist die erste KI-gestützte Mitarbeiterin innerhalb der österreichischen Polizei. Nicht nur Kriminelle würden mit künstlicher Intelligenz arbeiten, ergänzt der Landespolizeidirektor. Er spricht auch von einem dramatischen Wettlauf mit der Zeit, technisch hier am Ball zu bleiben.
3: 2 Minuten nach 14 Uhr. Wir begleiten Sie auf den Tiroler Straßen im U1-Verkehrsservice mit guten Nachrichten. Sie kommen da überall störungsfrei voran. Sollte Ihnen aber unterwegs was auffallen, gerne jederzeit anrufen unter der 052 42 61 030 30. Wir sagen vielen Dank und wünschen eine gute und eine sichere Weiterfahrt. Der Blick zum Wetter und auch am Nachmittag zeigt sich die Sonne weiterhin in Tirol. Es kommen aber auch ein paar Wolken am Himmel dazu, die speziell dann Richtung Abend etwas dichter werden. Es bleibt aber überall trocken. Dazu heute wieder sommerliche Werte von 26 bis maximal 32 Grad. Aktuell sind 26 Grad in Kaltenbach und in Sistranz und 28 Grad werden uns in Landeck angezeigt. Morgen Mittwoch wechseln sich Sonne und Wolken immer wieder ab. Vereinzelt können auch ein paar gewitterige Regenschauer drüber ziehen. Die Höchstwerte am Dill liegen morgen bei 23 bis 28 Grad.
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3: Ja, da haben wir viel Musik für Sie in dieser zweiten Tageshälfte im Angebot. Unter anderem gleich mit dabei die neueste von Helene Fischer. Wir freuen uns dann auf die Beatles. Und mit dabei auch die Grubertaler. Und neben viel Musik gibt es bei uns auch gleich eine neue Ausgabe des Faltenfrei-Mythenchecks mit Dr. Julia Cordin. Welcher Mythos da heute behandelt wird, das hören Sie in Kürze bei uns. Und damit wünschen wir einen feinen Dienstagnachmittag und freuen uns, Sie auch heute wieder begleiten zu dürfen. 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

0: Das ist der Dienstagnachmittag auf U1 und wie angekündigt gibt es jetzt bei uns kurz und kompakt den Faltenfrei-Mythencheck.
1: 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Wahrheit oder Mythos?
2: Liebe Julia, Botox macht das Gesicht ausdruckslos. Mythos oder Wahrheit?
3: Das ist ein Mythos. Hängt natürlich davon ab, wie man Botox spritzt, aber muss nicht sein, nein.
0: Alles klar, wissen wir das also auch wieder. Damit schnell zurück zur Musik, gleich die Alpine KG. So muss sein. Und jetzt Billy Joe Royale. Down.

0: Die Alpin KG hier auf Radio U1 Tirol. Und auch wenn heute erst Dienstag ist, machen wir schon einmal einen schnellen Blick Richtung Wochenende und würden uns freuen, wenn wir das wieder gemeinsam verbringen. Da gibt es nämlich gleich zwei Möglichkeiten dazu. Die erste am kommenden Samstag, da heißt U1 Dämmershoppen beim Stadtfest in Wörgl von 16 bis 19 Uhr. Da gibt es Musik von der Siebener-Partie, den Tiroler Alpenkavalieren Franz Nolf und auch der Original Almrosch-Klang ist mit dabei. Und einen Tag darauf, am Sonntag, dann U1 Frühschoppen beim Zeiger-Restaurant Hochzeiger in Jerzens. Mit dabei Phil Olavide, Spitzbau Markus, Johe aus Tirol, die Pitztaler und auch Marco Spiegel. Bei beiden Veranstaltungen darf ich Fabian Schrickner durchs Programm führen und würde mich natürlich sehr freuen, wenn wir uns entweder in Wörgl oder in Jerzens im Pitztal oder auch gerne bei beiden Veranstaltungen sehen würden. Und wir machen weiter mit der Musik und da haben wir zwischendurch natürlich auch immer wieder mal ein Platzerl für einen Musikwunsch. Wer hat's denn angerufen?
1: Hallo, U1-Team, der Richard Meyer aus Olbach mal wieder. Bitte spielt's und wenn es dir zeitlich ausgeht, fahr die Zeit los. Heute dauert's mehr, Buise. Anschein, große Stühlenreise in Bruck für die Nachtstadt. Frieden in Bruck für all meine Verwandten und alles, was mich kennen. Wünsche ich was und Roschandeinstag. Servus, Verdenk.
0: Ja, und das sollten auch Sie einen Musikwunsch haben, gerne anrufen, jederzeit unter 052 42 61 030 31. Und jetzt viel Spaß mit Zeitlos.

0: Transitverkehr ist in Tirol, vor allem über den Brenner im ersten Halbjahr, erneut angestiegen. Um wie viel genau und wie einige politische Reaktionen auf diese aktuellen Zahlen ausfallen, das hören Sie bei uns in rund 10 Minuten in den U1 Tirol Nachrichten um 14.30 Uhr.
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0: Wir haben es jetzt ganz genau 14.30 Uhr und das sind die Tirol Nachrichten mit Felix Pick.
1: Und ich wünsche einen feinen Nachmittag.
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1: Die Tiroler Kinder- und Jugendanwaltschaft hat 2025 deutlich mehr Kontakte verzeichnet als im Jahr davor. Über 400 Kinder und Jugendliche haben das Angebot für eine persönliche Beratung genutzt. Eines der häufigsten Probleme, mit denen Kinder zum Jugendanwalt Lukas Trentini kommen, sei
3: Trennung und Scheidung und daraus wirklich entstehende Fragen, wie geht's weiter, wo darf ich wohnen, wo kann ich wohnen, kann ich beim Papa oder auch bei der Mama wohnen. Jugendliche, die sich einbringen und das Kontaktrecht auch in diesem Fall verändert haben wollen.
1: Weiters kommen die Kinder wegen Mobbing in der Schule oder auch wegen Vorladungen zur Polizei. Entweder weil die Jugendlichen selbst straffällig geworden sind oder weil sie eine Zeugenaussage machen sollen. Der Kinder- und Jugendanwalt steht in solchen Fällen immer für kostenlose Gespräche bereit. Der Transitverkehr über den Brenner hat im ersten Halbjahr heuer wieder zugenommen. Im Vergleich zum Vorjahr haben um 3,5% mehr Lkw die Mautstelle in Schönberg passiert.

0: passiert. Auch die Zahl der Pkw ist gestiegen und zwar um fast 2%. Die Tiroler FPÖ zeigt sich ob der Zahlen alarmiert. Es werde wohl eine weitere Brennerblockade brauchen, ähnlich der Demonstration Ende Mai, sagen die Freiheitlichen. Und die Grünen kritisieren, die Landesregierung habe seit 4 Jahren keine neuen Antitransitmaßnahmen mehr eingeführt. Allerdings müssen auch die bestehenden Regeln heuer noch vor dem Europäischen Gerichtshof standhalten. Und mit Oma und Opa gratis Bus und Zug fahren, das geht ab Samstag in fast allen Tiroler Öffis. Ausgenommen sind lediglich die Schnellzüge. Voraussetzung ist, dass die Großeltern ein gültiges Senioren-Klimaticket besitzen und sie den Familienpass der Eltern vorweisen können. Der Verkehrsverbund Tirol will mit der Aktion gemeinsame Ausflüge von Großeltern und Enkelkindern über die Sommerferien erleichtern.
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2: auf den Straßen, da läuft soweit gut. Damit machen wir gleich weiter mit Musik. In Kürze, Meli Stein. Mai, ich bin halt eine Frau. DJ Ötzi und sein Hotel Engel sind zu hören. Und jetzt Musik von Pussycat und Georgie. Und damit wünscht man einen feinen Dienstagnachmittag heute an diesem 7. Juli.

0: einen feinen Dienstagnachmittag wünschen wir hier auf Wines.
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0: Von Donnerstag bis Sonntag findet das 74. Bezirksmusikfest in Griers im Sellrhein statt. Mit dabei sind unter anderem die Eschenauer Tanzelmusi, Mülltal Sound, Brennholz, die Band und auch die Schneidigen. Infos zum Programm finden Sie unter www.mk-griesimsellrhein.at. Und am Wochenende findet bei jeder Witterung das Almfest auf der Bischofer Käsealm in Alpbach statt. Am Samstag ab 11.30 Uhr bis abends Live-Musik. Am Sonntag ab 11 Uhr Almmesse und Frühschoppen mit der originalen Zillermusik. Die Alm ist mit dem PKW gut erreichbar.
1: Wir geben auch Ihre Veranstaltung bekannt. Rufen Sie uns an unter 052 42 61 030. 052 42 61 030.
0: Also wieder einiges los bei uns im Land. Da gibt es sicher wieder viel Rambazamba. So wie jetzt auch bei den Gruber

0: Der Dienstagnachmittag auf Radio U1 Tirol. Fein, dass wir Sie begleiten dürfen. Und das tun wir gleich mit Musik von den Lausern. Und vor 15 Uhr noch mit dabei Atlantis.
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1: Mit Hannes Harp. Österreich ist sicher mit Benzin oder Diesel versorgt. Das ist heute die gute Nachricht von Wirtschaftsminister Hartmannsdorfer, der sich zum Thema Versorgungssicherheit mit verschiedenen Vertretern aus der Wirtschaft zu einem runden Tisch getroffen hat. Auch für alle, die im Sommer wegfliegen, hat Hartmannsdorfer gute Nachrichten. Kerosinmangel ist kein Thema.
2: Die Sorge war ja nie, dass man nicht wegkommt aus Österreich, weil wir ja 95% des Kerosinbedarfs am Flughafen Schwechat ja selbst raffinieren. Und es berichten alle Marktteilnehmer, dass für Sommer und Herbst sämtliche Rückreisen auch gesichert sind, weil ausreichend auch in den Zieldestinationen Kerosin auch entsprechend eingekauft wurde.
1: Auch bei den jetzt wieder sinkenden Benzin- und Dieselpreisen ist Österreich im EU-Vergleich auf den vorderen Plätzen, sagt Hartmannsdorfer. In Frankreich kann die Rechtspopulistin Marine Le Pen nächstes Jahr bei der Präsidentschaftswahl antreten. Im neu aufgerollten Prozess wegen Veruntreuung bekommt sie 3 Jahre, 2 davon auf Bewährung. Das eine übrigbleibende Jahr kann sie mit elektronischer Fußfessel absitzen. Ihre Unwählbarkeitsstrafe wurde auf 45 Monate reduziert. Das heißt, 15 Monate bleiben übrig und sind seit dem Urteil aus der ersten Instanz im März 2025 schon abgelaufen. Le Pen soll 4 Millionen € an EU-Geldern veruntreut haben. Die Sommerferien bieten sich zum Ausmisten an, das sagt die Caritas und ruft in einigen Bundesländern dazu auf, Schulsachen zu spenden, wie beispielsweise Sportkleidung bis hin zu Schultaschen, Federschachteln, Werkkoffer, Turnbeuteln. Spenden kann man in allen Carla-Shops während der Öffnungszeiten. Wichtig ist, dass die Dinge in gutem Zustand sind und nicht kaputt sind. Vor Ort werden alle Spenden sortiert und dann in den Caritas-Shops angeboten. Das EU-Parlament hat sein Okay dafür gegeben, dass Österreich in bestimmten Grenzregionen einen gemeinsamen Busverkehr mit der Schweiz haben kann. Busunternehmen in Grenzregionen dürfen in beiden Ländern unterwegs sein, auch wenn sie in einem der Länder keinen eigenen Sitz haben. Betroffen wären Bludenz, Bregenz, Dornbirn und Feldkirchen vor Adelberg und der Bezirk Landeck in Tirol. Jetzt muss noch der Rat der Mitgliedsländer sein Okay dafür geben.
3: Wir begleiten Sie auf den Tiroler Straßen um 2:02 im U1 Verkehrsservice und da kommen Sie aktuell überall störungsfrei voran. Wir wünschen eine gute und eine sichere Weiterfahrt. Schauen zum Wetter und zu den aktuellen Temperaturen. Da haben wir 30 Grad in Tiersee, 26 Grad in Matrei am Brenner und 28 Grad sind es jetzt in Nassereit. Bis zu 32 Grad gehen sich jetzt am Nachmittag stellenweise noch aus. Die Wolken befinden sich dazu mit der Sonne im Wechselspiel. Es bleibt aber überall trocken. Auch morgen Mittwoch sind immer wieder Wolken am Himmel mit dabei und es kann speziell im Unterland am Nachmittag ein paar Schauer geben. Aber auch die Sonne kann sich immer wieder zeigen bei 23 bis maximal 28 Grad.
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3: Und da geht's bei uns gleich wieder ab ins Kino. Wir verraten Ihnen ja immer, was es da so Neues gibt. André Brunner-Frumann hat sich das für uns diese Woche angesehen. Und André, bei dir als Kinofan ist, glaube ich, diese Woche die Freude besonders groß, oder?
5: Ja, diese Woche startet endlich eine Disney-Realverfilmung im Kino, auf die ich schon wirklich, wirklich lange gewartet habe. Wir sprechen über Vaiana. Das startet diese Woche im Kino und darüber sprechen wir in erster Reihe fußfrei, gleich hier bei uns.
3: Da freuen wir uns schon. Und dazu gibt's natürlich auch viel Musik gleich mit den Zellberg-Buben. Und jetzt holen wir die Spraydose raus. Gemeinsam mit dem Lucky Lou. Schönen Nachmittag.

0: Wir wünschen einen feinen Dienstagnachmittag und wir holen uns jetzt zwischendurch einmal schnell das Popcorn raus.
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4: Wissen Sie, ich ziehe öfter Gangs aus dem Verkehr. Leute, die nur Scheiße bauen, damit sie wieder rein dürfen. Sind Sie so einer?
5: Da müssen sie aber ein paar Blödmänner erwischt haben.
4: Ich krieg sie alle.
6: Einer der wirklich großen Action-Thriller ist mit Sicherheit Heat aus dem Jahr 1995. Legendär in den Hauptrollen Robert De Niro und Al Pacino.
5: Ich gehe im Leben nicht mehr in den Bau.
4: Dann hören Sie auf, Dinge zu drehen.
5: Ich tue das, was ich am besten kann. Ich drehe Dinge. Sie tun, was Sie am besten können. Leute wie mich davon abhalten.
6: Jetzt kommt nach jahrelangem Entstehungsprozess tatsächlich die Fortsetzung. Und die Besetzung kann sich auch sehen lassen. So sind unter anderem Leonardo DiCaprio, Christian Bale und Adam Driver in den Hauptrollen zu sehen. Anscheinend hat sich die Produktion so verzögert, weil DiCaprio die Wahl zwischen zwei Rollen hatte. Die Kollegen haben offenbar warten müssen, bis sich ihr Kollege entscheidet, um dann ihre eigenen Parts festmachen zu können. Im Herbst starten die Dreharbeiten dann für Heat 2.
7: Superman ist das mächtigste Wesen auf dem Planeten Erde.
6: Gerade letztes Jahr ist die Neuauflage von Superman gestartet. Seit voriger Woche läuft auch das Supergirl im Kino. Jetzt darf Newcomer David Corenswet schon wieder die Strumpfhosen anziehen. Superman 2 ist gerade in Produktion und es gibt auch schon die ersten Fotos vom Set.
8: Die haben sich für ihn entschieden. Lass sie sterben!
6: Dieses Mal sollen Superman und Bösewicht Lex Luthor zum ersten Mal zusammenarbeiten. Wie bei riesigen Produktionen auch üblich, dauert es aber noch lange bis zum Start.
9: Hey, hör auf hier rumzualbern!
10: Ich alber nicht rum, ich mache hier echt wichtige Sachen.
6: Genau in einem Jahr, also am 9. Juli 2027, erscheint dann Superman 2 in Österreich im Kino.
11: Ich sollte die sein, die segelt.
12: Das nennt sich zur Seefahren, Prinzessin.
6: Und Disney verfilmt ja seit Jahren alte Animationsklassiker mit echten Schauspielern neu. Jetzt ist ein recht neuer Film dran. Diese Woche startet die Realverfilmung von Vaiana in den heimischen Kinos.
12: Nicht nur Segel und Knoten sind wichtig. Du musst den Weg sehen, vor deinem geistigen Auge. Du musst wissen, wo du bist, indem du dich erinnerst, wo du warst.
6: Der Halbgott Maui ist im Original schon zweimal von Dwayne The Rock Johnson gesprochen worden. Jetzt verkörpert er die Figur das erste Mal in echt.
12: Maui hat immer Zeit für seine Fans.
6: Finanziell ist diese Remake-Welle für Disney übrigens eine echte Goldgrube. Fast alle Filme haben die Milliarden-Dollar-Grenze geknackt und das Beste ist für die Macher, das Risiko ist recht minimal, denn die Geschichten funktionieren ja bewiesenermaßen schon seit Jahrzehnten. Vaiana wird diese Erfolgsgeschichte ziemlich sicher fortsetzen. Viel Spaß im Kino, André Brunner-Fuhrmann, Unterhaltungsredaktion.
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0: Der große Hit von Reinhard Fendrich, Strada del Sole. Das ist übrigens auch einer der absoluten Lieblingshits vom österreichischen Nationalteam. Ja, so hat das geklungen in der Kabine bei den Österreichern nach dem 3:3 Unentschieden gegen Algerien bei der Fußball-Weltmeisterschaft. Das ist der Dienstagnachmittag hier bei uns auf U1 gleich mit Wolfgang Petri. Nur ein kleines Stück Papier, ein paar Zahlen. Wir wünschen eine feine Zeit.
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0: einen Dienstagnachmittag mit Radio U1 Tirol und da haben wir auch wieder mal zwischendurch einen Platz frei für einen Musikwunsch. Wer hat denn jetzt angerufen bei uns?
1: Ja, hallo.
0: Feinen Dienstagnachmittag mit Radio U1 Tirol und da haben wir auch wieder mal zwischendurch einen Platz frei für einen Musikwunsch. Wer hat denn jetzt angerufen bei uns?

0: Der Original Almost Klang am kommenden Wochenende, nämlich am Samstag, auch mit dabei beim U1 Dämmer Shoppen, und zwar beim Stadtfest in Wörgl von 16 bis 19 Uhr. Wir haben es jetzt 15.30 Uhr und kommen zu aktuellen Infos aus unserem Land. Die Tirol-Nachrichten mit Felix Pieck sind das jetzt.
1: Ich wünsche einen schönen Nachmittag.
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1: In Tirol gibt es keine verbindlichen Standards oder Vorschriften für Ferienlager. Das kritisiert heute der Kinder- und Jugendanwalt Lukas Trentini. Der Begriff Feriencamp sei nicht mal klar definiert.
3: Und wir wollen dringend empfehlen, dass man hier einen Standard einführt, damit jedes Ferienlager mit Übernachtung zumindest hier angemeldet wird bei einer Behörde und dass damit einher auch geht, dass es ein Kinderschutzkonzept gibt für das Ferienlager.
1: So Lukas Trentini. Mehrere Organisationen wie der Alpenverein oder die Jungschar wollen ebenfalls verpflichtende Jugendschutzkonzepte für ihre Sommercamps. Das Land Tirol teilt dazu schriftlich mit, die Behörden könnten schon jetzt jederzeit prüfen, falls sie über Missstände in Ferienlagern informiert werden. Das Land setze sich darüber hinaus für bundesweite Standards für Jugendcamps ein. Die Stadt Innsbruck kauft die Talstation der alten Hungerburgbahn. Das hat der Stadtsenat heute beschlossen. Das Gebäude wird in den nächsten Monaten zu einem modernen Kulturzentrum umgebaut. Der Kauf ist aber mehr oder weniger nur Formsache. Bisher hat das Gebäude den Nordkettenbahnen gehört und die Nordkettenbahnen gehören über einige Umwege wiederum großteils der Stadt Innsbruck. Und Vorsicht beim Grillen an lauen Sommerabenden. Rund 800 Menschen landen bei uns jedes Jahr wegen Grillunfällen im Krankenhaus. Peter Hölzl vom Verein Sicheres Tirol kennt die häufigsten Ursachen dafür.
4: Oft ist es auch schon die Unkenntnis, auch oft mit der Leichtsinn ist dabei und oft auch ungeeignete Gerätschaft. Also wenn die nicht top dasteht, wenn man die nicht vorher sich anschaut, ein bisschen prüft und so weiter, dann passieren eben diese Unfälle.
1: Besondere Vorsicht sei auch beim Grillen mit Kindern geboten. Sie sollten extra viel Abstand halten, damit sie nicht vom spritzenden Fett getroffen werden.
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0: Eine feine Zeit wünschen wir hier auf Radio U1 Tirol heute an diesem 7. Juli. Und das ist nicht einfach nur ein Dienstag, na, das ist tatsächlich auch Tag der Schokolade. Da haben wir natürlich auch passenderweise mal bei den Tirolerinnen und Tirolern nachgefragt, welche Schoko sie denn am liebsten mögen.
1: Eigentlich die normale Schokolade in der Tafel. Am liebsten Zartbitterschokolade.
2: Traube-Nuss-Schokolade.
3: Vollmilchschokolade, meine Lieblingsschokolade. Ich mag sie ohne Nüsse oder sowas.
4: Ich bin jetzt nicht so der große Schokoladen-Fan, muss ich ehrlicherweise gestehen. Aber wenn, dann Tafelschokolade am liebsten. Und da Vollmilch.
5: Also eher cremig, Willy Wonka-mäßig. So Art Snack-mäßig, so wie die Riegel. Als Nervennahrung und so.
6: Die Tafelschokolade. Und als Eis eher.
7: Nur in kalter Form. So wie jetzt, in Eisform, ja.
8: Ja, ich trinke ab und zu gerne einen Kakao.
9: Ich mag jetzt heiße Schokolade nur, wenn es ganz kalt ist im Winter. Jetzt kommen Früchte.
10: Ja, so als Mousse-Schokolade, so als Dessert, so. Zum Beispiel mit Erdbeeren, so.
11: Schokoladenkuchen finde ich gut.
12: Sachertorte. Ja, weil sie einfach gut ist.
0: Ja, das stimmt absolut. So, Sachertorte ist wirklich unschlagbar. Und generell Schoko passt ja eigentlich immer, kann man sagen. Wobei jeder mag sie dann auch wieder nicht.
13: Nein, tatsächlich bin ich bei der Schokolade nicht dabei. Nein, ist die ganz selten Schokolade.
0: Ja, ist halt Geschmackssache. Jedenfalls einen schönen Tag der Schokolade. Lasst es euch schmecken.

0: Musik von den Schornsteinfegern. Wir beide uns zwei Ringe aus Gold. Und bei uns geht's vor 16 Uhr noch weiter mit Trio Melody.
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0: Und mit dabei in Kürze auch ein Klassiker von Jack Jersey. Wir wünschen eine feine Zeit hier auf U1.
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1: Mit Hannes Harp. Österreich ist sicher mit Benzin oder Diesel versorgt. Das ist heute die gute Nachricht von Wirtschaftsminister Hartmannsdorfer. Auch die Flugreisen im Sommer sind gesichert. Niemand müsse sich Sorgen wegen Kerosinmangel machen, so der Minister nach einem runden Tisch zum Thema Versorgungssicherheit. Der Ölpreis liegt wieder etwa auf dem Niveau vor dem Iran-Krieg, obwohl im Vergleich nur wenige Öltanker die Straße von Hormuz durchfahren, sagt WIFO-Ökonom Harald Oberhofer.
2: Für Europa aber insgesamt schaut die Situation jetzt auch im Vergleich mit anderen Volkswirtschaften der Welt nicht schlecht aus. Wir haben eine niedrigere Inflationsrate als die USA, wir haben niedrige Inflationsraten als die asiatischen Volkswirtschaften, die besonders von der Schließung der Straße von Hormuz betroffen waren.
1: Der Erdgaspreis liegt dagegen noch in etwa 40% höher als vor dem Krieg. Gas zu sparen ist hier also weiter gefragt, sagt Oberhofer. Der Lkw-Verkehr über den Brenner hat in der ersten Jahreshälfte erneut zugelegt, und zwar deutlich. Rund 1,26 Millionen Lkw sind heuer schon durch die Hauptmautstelle Schönberg gefahren. Das sind um fast 4% mehr als noch vor einem Jahr. Das gesamte Verkehrsaufkommen über den Brenner ist heuer um über 2% gestiegen. An den heimischen Schulen wird es künftig zwei neue Fächer geben, Medien und Demokratie mit 2 Wochenstunden sowie Informatik und KI mit 1 Stunde. Das hat der Nationalrat heute mit den Stimmen der Regierung beschlossen. Wegen möglicher Kürzungen bei Latein kritisiert die FPÖ das als eine Nivellierung nach unten. Die Grünen vermissen klare Regeln. In den US-Pazifikgebieten Guam und nördliche Marianen sind zehntausende Menschen ohne Strom. Der Grund ist ein Taifun, der durchgezogen ist. Teilweise werde es Monate dauern, die Stromversorgung wieder vollständig herzustellen, heißt es. Durch den Wirbelsturm sind 2 Menschen verletzt worden.
3: 2 Minuten nach 16 Uhr. Liebe Grüße zu Ihnen auf die Tiroler Straßen. Das ist der U1-Verkehrsservice. Und etwas länger dauert es aktuell auf der L32 der Aldranzer Straße zwischen der Autobahnabfahrt Innsbruck-Mitte und dem Schloss Ambras. Da verlieren Sie im Baustellenbereich rund 5 Minuten, und es wird auch geblitzt, und zwar auf der A12 der Inntalautobahn in Fahrtrichtung Innsbruck, kurz vor Wiesing. Danke an den Manuel fürs Weitergeben, und sollten auch Sie was unterwegs entdecken, gerne anrufen unter der 052 42 61 030 30. Wir sagen vielen Dank und wünschen eine gute und sichere Weiterfahrt. Der Blick zum Wetter. Mit Sonne und Wolken geht es durch diesen Dienstagnachmittag in Tirol. Das aktuell bei 29 Grad in Innsbruck, 30 Grad in Langkampfen und 23 Grad sind es in Saffaus. Morgen Mittwoch auch etwas wechselhaft. Die Sonne, die kann sich zwar zeigen, wird aber den ganzen Tag auch von zahlreichen Wolken am Himmel begleitet. Speziell am Nachmittag kann es dann vor allem im Unterland ein paar gewittrige Regenschauer geben. Die Höchstwerte, die erreichen 23 bis 28 Grad.
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3: 2004 haben sie sich gegründet und sind seit mehr als 2 Jahrzehnten mit ihrer Musik erfolgreich unterwegs und sorgen, egal wo sie sind, für absolute Partystimmung. Die Rede ist von der bayerischen Volkspop-Band, den Troglauern. Und die haben neue Musik herausgebracht, die uns der Sänger und der Quetschenspieler von den Troglauern, der Mike, gleich hier bei uns im O1-Studio präsentieren wird. Da freuen wir uns schon drauf und wünschen einen feinen Dienstagnachmittag. 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

0: Ja, feinen Dienstagnachmittag hier auf Radio U1 Tirol. Und wie angekündigt, freuen wir uns heute auf Studiobesuch und auf die bekannte bayerische Volkspopband, und zwar die Troglauer. Und die werden heute repräsentiert sozusagen durch den Mike Raps. Einmal einen schönen Nachmittag. Servus.
1: Servus. Hallo miteinander.
0: Mike, du bist der Sänger und Quetschenspieler bei den Troglauern, und ihr wart wieder fleißig. Ihr habt uns was mitgebracht.
1: Wir haben was mitgebracht, und zwar unsere nagelneue Single, die Bierzeltlegende, haben wir für euch dabei.
0: Die Bierzeltlegende klingt schon mal interessant. Was ist eine klassische Bierzeltlegende für euch, für dich?
1: Ah, Bierzeltlegenden gibt's ganz viel. Also wir sind jetzt seit 22 Jahren zusammen unterwegs und schon wahrscheinlich in jedem Bierzelt der Welt gewesen. Und da trifft man so einige Leute, die zu Bierzeltlegenden wurden im Laufe des Abends. Also das kann einer sein, der sagt, Mensch, ich gehe eigentlich bloß mal schnell auf ein Bier ins Festzelt, und ist dann der Letzte, der rausgeht, oder einfach der seine Sorgen vergisst, ins Zelt geht und einfach Spaß hat und gute Laune hat. Das sind alles Bierzeltlegenden.
0: Seid ihr auch Bierzeltlegenden?
1: Naja, wir sind schon auch kleine Bierzeltlegenden und haben auch schon sehr viel Spaß in Bierzelten gehabt bis jetzt und haben es auch noch lange, hoffe ich.
0: Wer ist bei euch dann derjenige, der sagt, er trinkt noch eins und er geht dann als Letzter aus dem Bierzelt?
1: Das ist immer der Schlagzeuger, also der wirklich auch nur eins trinken will und dann ja schon Spaß hat dabei.
0: Ja, so soll es ja sein. Und es passt ja auch perfekt in die Zeit, denn die Bierzeltsaison ist ja auch schon angelaufen und startet jetzt auch so richtig durch.
1: Genau, also wir sind den ganzen Sommer über eben unterwegs in Deutschland, Österreich, in der Schweiz und dürften sogar ein unfassbar großes Bierzelt nach Brasilien dann im Oktober reisen. Also wir haben schon viele Festzelte und Bierzelte gesehen, ja.
0: Alles klar, dann würde ich sagen, hören wir jetzt hinein eben in neue Musik von den Troglauern und die Bierzeltlegende, und dann sprechen wir gleich weiter.

0: Ganz, diese Bierzelt-Legenden sind heute auch bei uns im Studio. Das war also neue Musik von den Troglauern. Also hat es jedenfalls Potenzial für großartige Partys, vielleicht auch für den Wiesn-Hit sogar.
1: Wir hoffen es. Also wir sind tatsächlich nominiert für den offiziellen Wiesn-Hit 2026. Das läuft über die Stadt München und übers Oktoberfest an sich. Und da war jetzt eine Ausschreibung, wo man sich bewerben konnte. Und da haben wir uns durchgesetzt von 127 zu den besten 7. Mhm. Und da gab es dann ein Online-Voting. Und das Ergebnis erfahren wir dann am 1. August auf der Brasswiesn, ob es denn geklappt hat mit unserem Wiesn-Hit.
0: Da drücken wir euch die Daumen, aber kann man jetzt nicht mehr abstimmen, oder?
1: Nee, jetzt schon. Ist es schon vorbei. Genau. Okay. Aber wir sind sehr, sehr, sehr gespannt, was denn rauskommt.
0: Ja, würde uns freuen natürlich, wenn das dann auf der Wiesn in München zu hören ist und eben auch der Hit wird. Vielleicht sprechen wir ein bisschen über die Troglauer insgesamt. Du hast ja gesagt, viele Jahre schon, 22 sind es, seid ihr unterwegs. Wie ist es damals zustande gekommen, im Jahr 2004, dass es gegründet worden ist?
1: Ja, grundsätzlich war das so, dass wir nur ein Konzert spielen wollten. Also wir sind alle aus einem Dorf, mehr oder weniger, und haben für ein Sportfest eine Band gesucht. Und die haben wir nicht gefunden. Und dann haben wir gesagt, okay, machen wir es doch selbst. Wir waren zwei verschiedene Rock-Cover-Bands und haben dann gedacht, okay, dann leihen wir uns halt irgendwo die Lederhosen aus. Ich habe das Akkordeon von meinem Bruder genommen, weil ich habe früher Kirchenorgel gespielt und habe gedacht, naja, das kriegen wir schon. Und haben dann ein Set eingeübt und haben dann in unserem Dorf einmalig gespielt und haben gedacht, okay, geiler Abend, aber das war's. Und dann kam das so gut an, dass es irgendwann zum zweiten Konzert kam und wir haben gesagt, okay, das machen wir auch noch und wieder eine Anfrage und wieder und so war das dann irgendwie alles zufällig, dass das so weiterging, wie es denn so war. Und nach ein paar Jahren haben wir gemerkt, okay, da explodiert gerade so richtig was und haben dann gedacht, okay, das machen wir genauso weiter.
0: Ja, und seither sind eben schon 2 Jahrzehnte vergangen und ihr seid sehr erfolgreich. Was würdest du sagen, wird sich auch der Musikstil, die Richtung von den Troglauern verändert oder ist es eigentlich immer so geblieben in diesen ganzen Jahren?
1: Also unser großer Vorteil ist, dass wir nie irgendeine Plattenfirma hatten oder ein Management hatten, das gesagt hat, ihr müsst jetzt genau das machen, ihr müsst genau das machen. Deshalb machen wir eigentlich das, auf was wir gerade irgendwie Bock haben. Und auch beim Songwriting passiert dann oft Sachen, wo man vorher nicht geplant hat. Und deshalb haben wir eigentlich schon unseren Heavy-Volksmusik-Stil beibehalten, aber der schon in alle Richtungen darf.
0: Und wenn die Troglauer spielen, dann hüpft wahrscheinlich auch die ganze Hütte meistens, oder?
1: So ist das Ziel von einem Troglauer Konzert, genau.
0: Ja, und das hören wir uns jetzt auch an. Die ganze Hütte hüpft, die Troglauer, und sprechen dann in dieser Stunde noch einmal weiter mit dem Mike.

0: Die Stadt Innsbruck kauft die Talstation der alten Hungerburgbahn. Was dort künftig dann entstehen soll, das erfahren Sie bei uns unter anderem in den nächsten U1 Tirol Nachrichten um 16.30 Uhr.
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0: Brian Hyland und Klickety-Klack an diesem Dienstagnachmittag. Wir haben es jetzt 16.30 Uhr und haben wieder aktuelle Infos aus unserem Land. Die Tirol-Nachrichten mit Felix Pick.
1: Ich wünsche einen angenehmen Nachmittag.
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1: Der Metall- und Werkzeughersteller Plansee aus dem Bezirk Reute hat im Vorjahr mehr als 2,3 Milliarden Euro umgesetzt. Der Umsatz ist somit um 4% gewachsen. Allerdings sind auch die Rohstoffpreise am Weltmarkt deutlich gestiegen, besonders beim für Plansee so wichtigen Metallwolfram. Auch für das laufende Geschäftsjahr erwartet das Unternehmen wieder Herausforderungen, nicht zuletzt wegen der unruhigen weltpolitischen Lage. In Tirol gäbe es nicht genügend Möglichkeiten, um gegen Mobbing an Schulen vorzugehen. Das kritisiert heute der Kinder- und Jugendanwalt Lukas Trentini. Zwar seien viele Lehrkräfte sehr bemüht, es fehle ihnen aber schlichtweg an der Zeit, um alle Mobbingfälle angemessen zu berücksichtigen. Laut Lukas Trentini brauche es deshalb
3: mehr Ressourcen, personelle Ressourcen, das schnell abrufbar ist, wenn wir Interventionen setzen müssen in der Schule. Und da wäre eine Fachstelle, die Expertise bündelt, sehr hilfreich, um Schulen hier zu entlasten und passgenau das Interventionsangebot steuern können.
1: Wenn man von Mobbing betroffen ist, kann man sich in Tirol auch an die Kinder- und Jugendanwaltschaft wenden. Die Mitarbeiterinnen beraten kostenlos und helfen, einen Weg aus der Krise zu finden. Und die Region Innsbruck erweitert das Verkehrsangebot für Ausflügler. Im Sellrheintal und im Kütteich steht den Fahrgästen ab Samstag erstmals ein eigenes Ruftaxi zur Verfügung. Das Taxi steuert täglich verschiedene Wanderstartplätze zum Pauschalpreis an. Man muss es mindestens eine Stunde vor der Abfahrt telefonisch bestellen. Am Mirminger Plateau fährt zudem wieder der Sommeraktivbus zwischen Mildermirming und Holzleiten. Dieser ist für alle Fahrgäste gratis.
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0: Und nach der Information wechseln wir wieder zur Musik. Gleich die Backerburben und Ohrwurm. Und jetzt die Meierin und Michaela Ruß mit Freund sein. Und dann sprechen wir gleich noch einmal weiter mit den Troglauern. Das ist heute der Mike, unser Gast im U1-Studio.

0: die Baggerburben und Ohrwurm und Ohrwürmer liefern auch sie am laufenden Band, kann man sagen, und zwar die Zroglauer. Den neuesten Hits haben wir schon gehört von ihnen, die Bierzelt-Legende. Bei mir noch im Studio der Mike, Sänger und eben auch der Quetschen-Spieler. Du hast es auch schon davor erzählt, ich habe es auf vielen Bierzelten gespielt, auf vielen Bühnen, auch in Brasilien unter anderem schon. Wo sind so die schönsten Auftritte, die in Erinnerung bleiben?
1: Also mein allerschönster Auftritt, ja, also ich bin bekennender Fußballnarr, bin Fan vom TSV 1860 München, also so ein schwieriger Verein gerade. Ja, und wir durften tatsächlich in der ausverkauften Allianz Arena spielen in der Halbzeitpause, da waren es noch ein bisschen erfolgreicher, haben es gegen Dortmund gespielt, direkt vor der Kurve in der ausverkauften Allianz Arena. Das war so mein absolutes Highlight, das man so wahrscheinlich nie erleben können, und dann war ich da auf dem heiligen Rasen und das war für mich Wahnsinn.
0: Das glaube ich, also das ist sicherlich was ganz Besonderes, wenn man auch noch Fußballfan ist, aber als Fußballfan in Deutschland blutet da aktuell auch generell rund um die WM ein bisschen das Herz.
1: Also ich muss gestehen, mich hat das Fußballfieber bei der WM gar nicht so wirklich erwischt. Also wir haben beim ersten Spiel hatten wir ein Konzert, das haben wir schon gar nicht so wirklich anschauen können, und dann kam ich irgendwie ja gar nicht so rein. Aber natürlich ist es sehr schade, wenn jetzt da so die Spiele laufen und kein Deutschland, kein Österreich, nichts mehr dabei, wo man sagt, Mensch, dafür wird man so ein bisschen brennen. Ja, blutet schon ein bisschen.
0: Blutet schon ein wenig, aber was Deutschland mit Brasilien gemeinsam hatte, beide sind schon draußen und Brasilien ist heuer auch noch einmal ein Auftrittsort von euch. Wie kommt es dazu, dass man speziell da in Südamerika spielt?
1: Also da ist das zweitgrößte Oktoberfest der Welt und da sind immer, ich glaube, zwei deutsch-österreichische Bands pro Wochenende dort, und wir durften einmal dorthin und es hat anscheinend hat es ihnen so gut gefallen, dass wir jetzt schon das vierte oder fünfte Mal in diesem Jahr hinfahren dürfen. Also das ist auch für uns Wahnsinn. Wir fliegen da um die Kugel rum und die Leute kennen und singen da Troglauer Songs mit und kennen uns, wenn wir da auf der Straße rumgehen. Also das ist für uns immer völlig unbegreiflich und faszinierend.
0: Ein bisschen wie ein Fiebertraum wahrscheinlich.
1: Das ist wirklich so. Also man denkt, das ist ein Film.
0: Ja. Was zeichnet das brasilianische Publikum aus oder unterscheidet sich vor allem auch zum bayerischen oder tirolerischen?
1: Es unterscheiden, weiß ich nicht, aber sie wissen absolut, wie man feiert. Also das ist typisch klischeehaft, sobald irgendeine Musik läuft, tanzen, springen, sie sind gut drauf, sind völlig besoffen, ehrlich gesagt, am Ende des Abends, aber auch völlig friedlich. Also es ist echt ein wunderschönes Fest vor Ort und die Menschen sind auch völlig liebe Menschen und also es ist echt einen Besuch wert.
0: Da wünsche ich euch jetzt schon einmal viel Freude dann in Brasilien. Wo sind sonst noch weitere Ziele von den Troglauern auch für die kommenden Jahre?
1: Ziele, also mein Hauptziel ist, dass es genauso bleibt, wie es denn ist. Also, dass wir mit unserer Truppe Spaß haben und viele schöne Konzerte spielen dürfen und tolle Abende miteinander verbringen dürfen.
0: Das wäre auf alle Fälle der Idealfall. Abschließend dürfen wir noch einen Titel spielen, und zwar der Shubkan Chief. Den haben wir auch schon oft gehört auf U1. Wer ist der Shubkan Chief?
1: Ach, der Dommel, unser Sänger, ist der absolute Shubkan Chief. Live, wenn er dann mit Schubkarren aus Sonnenbrille auf die Bühne geht. Also das passt perfekt zu ihm.
0: Wunderbar, dann sage ich schon wieder vielen Dank, Mike, dass du heute vor allem vorbeigeschaut hast, und wünsche euch weiterhin viel Freude auf der Bühne beim Musizieren.
1: Vielen, vielen Dank, dass ich da sein durfte. Servus miteinander. Eben der

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1: Mit Hannes Haab. Der Sommerurlaub ist heuer teuer und viele Familien können ihn sich nicht leisten. Das zeigen aktuelle Zahlen vom Momentum-Institut. Besonders als günstig geltende Unterkünfte kosten mehr. Bei Campingplätzen und Jugendherbergen sind es rund 14% mehr als letztes Jahr, sagt uns Ökonom Leonhard Jüngling.
2: Knapp jeder fünfte Haushalt in Österreich kann sich keine Woche Urlaub im Jahr leisten. Besonders hart trifft es Alleinerziehende. Bei ihnen geben über 40% und damit doppelt so viele wie in der Gesamtbevölkerung an, mit ihren Kindern nicht in den Urlaub fahren zu können.
1: Auch die Anreise ist deutlich teurer geworden. Die Spritpreise sind um ein Viertel höher als letzten Sommer und auch Flug-, Zug- und Busreisen kosten heuer je rund 10% mehr, so Jüngling. In Österreich müssen wir uns keine Sorgen um Diesel, Benzin oder Gas machen. Heute die Info von Wirtschaftsminister Hartmannsdorfer nach einem Gipfel zum Thema Versorgungssicherheit. Trotzdem will die Regierung damit weitermachen, sich in Sachen Energie oder auch Ölversorgung noch breiter aufzustellen. Auch alle, die über den Sommer wegfliegen, müssen sich keine Sorgen machen. Über den Sommer seien alle Airlines mit genügend Kerosin ausgestattet. In Frankreich kann die Rechtspopulistin Marine Le Pen nächstes Jahr bei der Präsidentschaftswahl antreten. Im neu aufgerollten Prozess wegen Veruntreuung bekommt sie 3 Jahre, 2 davon auf Bewährung. Das eine übrigbleibende Jahr kann sie mit elektronischer Fußfessel absitzen. Ihre Unwählbarkeitsstrafe wurde auf 45 Monate reduziert. Das heißt, 15 Monate bleiben übrig und sind seit dem Urteil aus der ersten Instanz im März 2025 schon abgelaufen. Le Pen soll 4 Millionen Euro an EU-Geldern veruntreut haben. Die Bundeshauptstadt Wien gehört erneut zu den lebenswertesten Städten der Welt. Wien kommt im Ranking der britischen Economist-Gruppe auf Platz 2. Für das Ranking wurden 173 Städte anhand von 30 Kriterien bewertet, darunter Stabilität, Gesundheitsversorgung, Kultur oder etwa Infrastruktur. Nur Kopenhagen liegt vor Wien. Hinter der Bundeshauptstadt liegen Städte wie Melbourne, Genf oder Sydney.
3: 2 Minuten nach 17 Uhr. Liebe Grüße zu Ihnen hinters Lenkrad. Wir begleiten Sie auf den Tiroler Straßen im U1 Verkehrsservice. Und da ist jetzt im Feierabendverkehr etwas mehr los, vor allem in Innsbruck und in Hall. Da brauchen Sie an den üblichen Stellen 5 bis 10 Minuten länger. Darüber hinaus kommen Sie aber gut voran. Wir wünschen eine sichere Weiterfahrt. Schauen da zum Wetter und zu den aktuellen Temperaturen. 30 Grad sind es in Schlitters im Zillertal, 28 in Axams und 27 Grad werden uns in Reute angezeigt. Es geht jetzt Richtung Abend mit Sonne und Wolken am Himmel weiter. Es bleibt zudem überall trocken. Die Temperaturen, die sinken in der Nacht bis morgen früh dann auf 17 bis 12 Grad. Morgen am Mittwoch wechseln sich Sonne und Wolken immer wieder ab. Vereinzelt können auch ein paar gewittrige Regenschauer drüber ziehen, speziell am Nachmittag im Unterland. Die Höchstwerte, die erreichen morgen 23 bis 28 Grad. Am Donnerstag ist es dann die meiste Zeit sehr sonnig bei bis zu 31 Grad.
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6: Hi Fabian. Radio
3: Tagesjournal. Und das ist heute eine absolute Hiobsbotschaft für alle Sportler und Fans der nordischen Kombination. Wie heute entschieden worden ist, wird nämlich die nordische Kombi künftig nicht mehr Teil der Olympischen Winterspiele sein. Die Hintergründe dazu sowie auch erste Statements unter anderem von ÖSV-Sportdirektor Mario Stecher hören Sie in Kürze bei uns. Außerdem berichten wir über den Jahresbericht der Kinder- und Jugendanwaltschaft Tirol, der heute veröffentlicht worden ist. Und wir haben natürlich auch viel Musik für Sie mit dabei. Gleich Wind, lass die Sonne in dein Herz. Und jetzt Dominik R., frei wie ein Adler. Und damit wünschen wir einen schönen Frühabend heute an diesem Dienstag, dem 7. Juli.

0: Das ist das UNS-Tagesjournal heute am Dienstag. Die Tiroler Kinder- und Jugendanwaltschaft hat 2025, also im letzten Jahr, deutlich mehr Kontakte verzeichnet als noch im Jahr davor. Mehr als 400 Kinder und Jugendliche haben das Angebot für eine persönliche Beratung genutzt. Dazu kommen hunderte Workshops in Schulen und auch Kindergärten. Eines der häufigsten Probleme, mit denen Kinder zum Jugendanwalt Lukas Trentini kommen, sei
1: Trennung und Scheidung und daraus wirklich entstehende Fragen, wie geht's weiter, wo darf ich wohnen, wo kann ich wohnen, kann ich beim Papa oder auch bei der Mama wohnen. Jugendliche, die sich einbringen und das Kontaktrecht auch in diesem Fall verändert haben wollen.
2: Der Kinder- und Jugendanwalt berät in solchen Situationen kostenlos. Auch Kinder, die in der Schule gemobbt werden, besuchen Lukas Trentini in seinem Büro. In diesem Bereich brauche es
1: mehr Ressourcen, personelle Ressourcen, das schnell abrufbar ist, wenn wir Interventionen setzen müssen in der Schule.
2: Auch bei Freizeitangeboten gäbe es im Tiroler Jugendschutz Nachholbedarf. So existieren in unserem Bundesland beispielsweise keinerlei Vorgaben oder Standards für Ferienlager.
1: Und wir wollen dringend empfehlen, dass man hier einen Standard einführt, damit jedes Ferienlager mit Übernachtung zumindest hier angemeldet wird bei einer Behörde und dass damit einher auch geht, dass es ein Kinderschutzkonzept gibt für das Ferienlager.
2: Unterstützung bekommt Lukas Trentini dafür von mehreren großen Jugendorganisationen wie dem Alpenverein oder der katholischen Jungschar. Das Land Tirol wiederum schreibt auf U1-Anfrage, die Behörden könnten schon jetzt jederzeit prüfen, falls sie über Missstände in Ferienlagern informiert werden. Und wenn der Kinderanwalt abschließend noch einen Punkt im Tiroler Jugendschutzgesetz ändern könnte?
1: Dann würde ich einfach ganz spontan jetzt das Lachgas auch als gefährdende Substanz aufnehmen, damit man den Verkauf für Jugendliche unter 18 abstellen können.
2: Viele Bereiche also, in denen es im Tiroler Jugendschutz genug zu tun gäbe. Felix Bick, Radio U1 Tirol.

0: Neue Musik hier auf O1, Andreas Gabalé und Petro Basile im Duett.
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0: Und da gibt es heute äußerst überraschende Neuigkeiten aus dem Wintersport. Die nordische Kombination, die ist nämlich Felix Pick künftig nicht mehr olympisch.
2: So hat es das Olympische Komitee entschieden. ÖSV-Sportdirektor Mario Stecher, der ist natürlich entsprechend enttäuscht.
3: Man muss es akzeptieren, das ist klar. Aber natürlich ist es wahnsinnig schwer, im Moment einfach damit umzugehen. Und noch viel schwerer wird es natürlich auch den aktiven Athletinnen fallen, den ganzen Betreuern insgesamt, weil es halt doch praktisch das Highlight ist einer jeweiligen Sportart. Das ist Olympia, das muss man fairerweise auch sagen.
2: Ja, Mario Stecher war ja selber auch nordischer Kombinierer und er hat 6-mal bei Olympia teilgenommen und 4 Medaillen im Team für Österreich gewonnen.
0: Ja, und sehr, sehr bitter ist natürlich diese Nachricht, vor allem für alle aktiven Kombinierer, wie eben auch für den Tiroler Johannes Lamparter.
4: Natürlich Schlag ins Gesicht gewesen. Ich glaube, die Entscheidung hat man alle nicht so erwartet. Es ist ein Traum, der was einfach ein bisschen gerade gebrochen ist, man fühlt sich ein bisschen innerlich einfach leer und jetzt ist die Frage, wie es einfach mit der Sportart weitergeht. Für meine Vorbereitung und für die nächste Saison, glaube ich, bleibt doch alles gleich. Wie in jeder Sportart ist einfach Olympia das Große, tut natürlich gerade ein bisschen weh.
0: Sagt Johannes Lamparter, der heuer bei den Spielen 2-mal Silber und 1-mal Bronze gewonnen hat. Gold wird er sich jetzt wahrscheinlich diesen Traum nicht erfüllen können, leider. Dafür kommen 2030 bei den Olympischen Winterspielen dann eben in Frankreich, Felix, ein paar neue Sportarten bei Olympia auch dazu.
2: Und zwar Freeriden, das ist künftig sowohl für Skifahrer als auch für Snowboarder olympisch. Und beim Eiskunstlauf, da wird die Disziplin Synchro 9 ergänzt. Das ist Synchron-Eiskunstlauf mit einem 9er-Team. Dabei treten immer 2 Mannschaften im K.O.-Modus dann gegeneinander an. Und noch eine wichtige Neuerung gibt's: die Quotenplätze, die werden erstmals gleichmäßig auf Männer und auf Frauen verteilt. Also von beiden Geschlechtern sollen dann rund 1500 Athletinnen und Athleten bei Olympia teilnehmen.
0: Alles klar, aber doch bleibt es ein bisschen ein bitterer Beigeschmack, muss man sagen, die nordische Kombi. Also nicht mehr bei Olympia dabei.

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0: Sie hören das Tagesjournal an diesem 7. Juli. Wir haben es jetzt ganz genau 17.30 Uhr und kommen nochmal zu den Tirol-Nachrichten mit Felix Pick.
1: Ich wünsche einen angenehmen Abend.
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1: Der Metall- und Werkzeughersteller Plansee aus dem Bezirk Reutte hat seinen Umsatz im Vorjahr um 4% gesteigert. Weltweit hat das Unternehmen mehr als 2,3 Milliarden Euro umgesetzt. Die Rahmenbedingungen seien aber schwierig gewesen, unter anderem, weil das Metall Wolfram weltweit knapp sei, so Plansee-Vorstand Karl-Heinz Wex.
3: Wir sind dabei, diese Wolframversorgung weiter auszubauen, um entsprechend also hier diese Stabilität zu gewährleisten. Und wir werden gezwungen sein, die Wertschöpfung in den Regionen entsprechend auszubauen. Das heißt, in den USA, aber auch in asiatischen Ländern entsprechend also hier zu investieren.
1: Auch heuer bleibe das wirtschaftliche Umfeld für Plansee herausfordernd, nicht zuletzt wegen der geopolitischen Lage. Das Unternehmen beschäftigt weltweit über 11.000 Mitarbeiterinnen und Mitarbeiter. Der Transitverkehr über den Brenner hat im ersten Halbjahr heuer wieder zugenommen. Im Vergleich zum Vorjahr haben um 3,5% mehr Lkw die Mautstelle in Schönberg passiert. Auch die Zahl der Pkw ist gestiegen und zwar um fast 2%. Die Tiroler FPÖ zeigt sich, ob der Zahlen alarmiert. Es werde wohl eine weitere Brennerblockade brauchen, ähnlich der Demonstration Ende Mai, sagen die Freiheitlichen. Und die Grünen kritisieren, die Landesregierung habe seit 4 Jahren keine neue Antitransitmaßnahmen mehr eingeführt. Allerdings müssen auch die bestehenden Regeln heuer noch vor dem Europäischen Gerichtshof standhalten. Und mit Oma und Opa gratis Bus und Zug fahren, das geht ab Samstag in fast allen Tiroler Öffis. Ausgenommen sind lediglich die Schnellzüge. Voraussetzung ist, dass die Großeltern ein gültiges Senioren-Klimaticket besitzen und sie den Familienpass der Eltern vorweisen können. Der Verkehrsverbund Tirol will mit der Aktion gemeinsame Ausflüge von Großeltern und Enkelkindern über die Sommerferien erleichtern.
0: Egal ob mit Oma oder Opa oder alleine unterwegs, wir begleiten Sie jedenfalls auf den Tiroler Straßen im U1 Verkehrsservice und schauen da auf die A12, die Inntalautobahn. Da staut's ab Innsbruck Mitte in Fahrt Richtung Kufstein und Sie verlieren da aktuell eine Viertelstunde an Zeit. Und etwas länger dauert's auch in den Stadtgebieten von Innsbruck, Hall und Wörgl. Planen Sie da 5 bis 10 Minuten mehr ein an den üblichen Stellen. Eine gute und eine sichere Weiterfahrt wünschen wir. Schauen weiter zum Wetter. Sonnig und bewölkt geht's durch diesen Dienstagabend bei aktuell weiterhin sehr angenehmen Temperaturen. 27 Grad sind's in Grinzens, 25 in Seefeld und 29 Grad werden uns in Epps angezeigt. Die Werte, die sind in der Nacht bis morgen früh dann auf 17 bis 12 Grad. Morgen am Mittwoch wechseln sich dann auch Sonne und Wolken den ganzen Tag immer wieder ab. Vereinzelt können speziell am Nachmittag im Unterland ein paar gewittrige Regenschauer drüber ziehen. Die Höchstwerte, die liegen morgen bei 23 bis 28.
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0: 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Und wir begleiten Sie wieder mit der Musik. Und jetzt Ricky e Poverier.

0: Ramon Roselli war das bei uns.
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0: Auf Tirols Bergen wechseln sich morgen Sonne und Wolken ab. Zunächst ziehen noch dichtere Wolkenfelder durch. Später entstehen dann auch größere Quellwolken, sodass sich die Sonne nur noch zeitweise zeigen kann. Am Nachmittag können sich in den nördlichen Kalkalpen, den Kitzbühler und auch den Zillertaler Alpen sowie im Osttiroler Tauernkamm dann einzelne Schauer entwickeln. Die Temperaturen, die liegen in 2000 Metern Höhe zwischen 11 und 15 Grad. Auf 3000 Metern werden 4 bis 7 Grad erreicht. Dazu weht anfangs noch kräftiger Nordwestwind, der im Tagesverlauf aber spürbar nachlässt.
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0: Herzfett, Urgewalten sterben nicht aus und auch die Veranstaltungen gehen uns im Land zum Glück nicht aus.
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0: Der Faberpass lädt am kommenden Samstag zum Brixlecker Sommerfest auf dem Festplatz Mühlbichl in Brixleck ein. Beginn um 17 Uhr mit Kinderprogramm, ab 19 Uhr Platzkonzert der Marktmusikkapelle Brixleck und anschließend unterhalten die Tierseher. Von Mittwoch bis Samstag wird die Uraufführung von Notburga bei den Schlossbergspielen in Rattenberg gespielt. Beginn ist da jeweils um 21 Uhr. Infos finden Sie dazu unter www.schlossbergspiele-rattenberg.at. Und von Donnerstag bis Sonntag findet das 74. Bezirksmusikfest in Gries im Sellrhein statt. Mit dabei sind unter anderem die Eschenauer Tanzelmusi, Mülltal Sound, Brennholz die Band und auch die Schneidigen. Weitere Infos zum Programm unter www.mk-griesimsellrhein.at.
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0: James Brown, I feel good. Ich hoffe, Sie fühlen sich auch gut und sind schon bereit für die heutige Wunsch-Hotline. Um kurz nach 18 Uhr geht's los. Alles, was noch fehlt, sind Ihre Musikwünsche. Also gerne anrufen unter der 052 42 61 030 31. Und bis es soweit ist, begleiten uns musikalisch die jungen Zillertaler. Fats Blau wird's morgen nicht ganz. Ein paar Wolken sind schon auch mit dabei. Und auf Wolke 7 geht's dann auch gleich mit den Nockis und der Stefanie hier auf U1.
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0: 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Ich wünsche euch jetzt viel Spaß mit der besten Musik hier in Tirol mit Radio U1 Tirol.
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1: Mit Hannes Haab. Auf Urlaub zu fahren kostet immer mehr. Das zeigen aktuelle Zahlen vom Momentum-Institut. Besonders für die Anreise muss man mehr zahlen. Die Spritpreise sind heuer 26% höher als im Vorjahr, sagt uns der Ökonom Leonhard Jüngling vom Momentum-Institut.
2: Aber auch Flüge, Bus- und Zugreisen verteuerten sich mit rund 10-14% deutlich. Dazu verteuerten sich üblicherweise günstigere Unterkunftsarten wie Campingplätze oder Jugendherbergen mit rund 14% ebenfalls stark. Und das trifft genau jene Menschen, die auf preiswertere Urlaubsformen angewiesen sind.
1: Fast jeder fünfte Haushalt in Österreich kann sich keine Woche Urlaub pro Jahr leisten. Besonders betroffen sind alleinerziehende Familien. Hier sind es über 40%, sagt Jüngling. In Wien-Floridsdorf ist eine 9-Jährige nach dem Besuch einer Toilette im Einkaufszentrum Trillerpark gestern Abend verschwunden. Ihr Betreuer hat gegen 18 Uhr die Polizei verständigt. Seitdem wird nach dem Mädchen gesucht, bislang ohne Erfolg. Die Polizei bittet nun um Mithilfe. Das EU-Parlament hat sein Okay gegeben, die Parteifamilie Europa der souveränen Nationen zu überprüfen. Zum Bündnis gehört etwa auch die deutsche Rechtspartei AfD. Die Aufsichtsbehörde soll nun prüfen, ob der Parteienbund gegen EU-Grundwerte verstößt. Stellt die Behörde Verstöße fest, kann das Bündnis den Status als europäische Partei und in Folge auch EU-Fördergeld in Millionenhöhe verlieren. Österreichs erster kommerzieller Satellit ist nun im Weltall angekommen. Eine Rakete des US-Raumfahrtunternehmens SpaceX hat den Satelliten mit dem Namen Oasis Alpha in die Umlaufbahn gebracht. Der Satellit des Wiener Startups Tumbleweed soll vor allem mit verschiedenen Projekten die Schwerelosigkeit untersuchen.
3: Wir begleiten Sie auf den Tiroler Straßen im U1 Verkehrsservice und schauen da gleich auf die A12 Inntal Autobahn. Zwischen Innsbruck Ost und Hall West blockiert aktuell ein defekter LKW in Fahrtrichtung Kufstein den rechten Fahrbahn und es gibt deshalb ordentlich Rückstau. Es dauert da rund 30 Minuten länger. Staut außerdem auch auf die A13 Brenner Autobahn fast bis Patsch zurück. Auch da verlieren Sie rund 30 Minuten. Ansonsten geht's aber auf allen Hauptverkehrsrouten störungsfrei voran. Wir wünschen eine gute und vor allem eine sichere Weiterfahrt. Schauen zum Wetter. Mit Sonne und Wolken geht's am Dienstagabend in Tirol weiter. Das aktuell bei 26 Grad in Itter, 30 in Hall in Tirol und 28 Grad in Prutz. Morgen Mittwoch ist es dann auch etwas wechselhaft. Die Sonne kann sich zwar immer wieder zeigen, wird aber auch von zahlreichen Wolken am Himmel begleitet. Speziell am Nachmittag kann es dann im Unterland ein paar gewittrige Regenschauer geben. Die Höchstwerte, die steigen morgen auf 23 bis 28 Grad. So viel vom Wetter und jetzt haben wir viel Zeit für Ihre Lieblingsmusik.

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2: Und moderiert wird sie von Fabian Strickner. Servus an diesem Dienstagabend. Wir freuen uns schon auf viele Musikwünsche. Gerne dazu anrufen bei uns unter der 052 42 61 030 31. Und das haben heute auch schon ein paar getan, wie auch diese Dame. Hallo, servus.
3: Hallo U1, das ist die Waltraud aus Kirchberg und ich wünsche dir bitte von Semino Rossi, ja, ja, ja. Vielen Dank.
2: Ja, wir sagen auch ja, ja, ja, freuen uns auf Semino Rossi und wünschen einen schönen Abend. 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

0: Ja. Semino Rossi hat heute die Wunsch-Hotline eröffnet und wir machen auch gleich schon weiter mit dem nächsten Anrufer. Hallo, servus.
1: Hallo, das ist der Markus. Und dann aber Gott dem Land Tirol die Treue gern hören. Und da, bitte.
0: Das spielen wir ganz gerne. Viel Spaß mit dem Land Tirol, die Treue.
2: Grüß euch, da ist der Florian von die Grobertaler. Ich wünsche euch einen schönen Abend und natürlich eine gute Nacht. Und nie vergessen, den Radio anzulassen.

0: Abend, Tirol, die Treue hier in der U1 Wunsch-Hotline. Und was darf es jetzt sein?
1: Hallo 1, hallo Fabian, das bin Alfred. Mein Musikwunsch wäre ein Hit von All My Family, Never Rains in Southern California. Danke Fabian, wir Zuhörer und den Gesamtheitssinn. Eine schöne Feierabend.
0: Ebenfalls und Ihre Musikwünsche gerne auch bekannt geben unter 052 42 61 030 31. Einen feinen Abend wünschen wir.

0: Charlotte Hammonds hier in der Wunschhotline. It never rains in Southern California. Und wir dürfen jetzt gemeinsam Geburtstag feiern.
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0: Und da hoffen wir, dass er uns jetzt zuhört. Und zwar dürfen wir ganz herzlich grüßen den Boschten Hans aus Steinach am Brenner und gratulieren zum 80. Geburtstag. Alles, alles Gute wünschen wir dem Boschten Hans. Und Folgendes dürfen wir vorlesen. 80 Jahre, heute ist ein Tag, weil dich die ganze Familie von Herzen mag. Hof und Alm sind dein Lebensglück. 45 Jahre beim Lift, ein starkes Stück. Schafe, Ziegen und Kühe, sie gehören zu deinem Leben. Ihnen hast du Tag für Tag deine Fürsorge gegeben. Für deine Familie gibst du alles, das weiß jeder hier. Und wir sind stolz, deine Enkel zu sein. Dafür danken wir dir. Alles Liebe und Gute zu deinem 80. Geburtstag, Opa. Wünschen dir deine 5 Enkel Carina, Johannes, Hannes, Lisa und Andreas sowie die gesamte Familie. Also nette familiäre Grüße heute für den Boschten Hans aus Steinach am Brenner. Er bekommt von uns als Geburtstagskind einen Gutschein von der Pulvermacher Almhütte und dem Pulvermacher Dorfcafé-Restaurant in Fieberbrunn zugeschickt. Und jetzt gleich schon der musikalische Gruß für ihn, die Fidel Mülltaler. Eine Herde weißer Schafe. Da wünschen wir dem Boschten Hans also noch einen feinen Geburtstagsabend und ein schönes neues Lebensjahr.

0: Eine Herde weißer Schafe. Die Fidel Mölteler, speziell für den Posten Hans heute zum 80. Geburtstag. Liebe Grüße noch einmal zu ihm nach Steinach am Brenner. Und wir machen in der Wunschhotline gleich schon weiter mit der nächsten Anruferin. Hallo.
1: Hallo, O1, da spricht die Evelyn aus Innsbruck. Ich hätte gern heute den Titel Summertime vom Nick B. Wenn Sie mit dem bitte spielen könntet. Vielen herzlichen Dank. Tschüss, alles Gute an euch.
0: Ebenfalls alles Gute, spielen wir gerne. Und wünschen damit allen einen schönen Sommer.

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18: An diesem feinen Dienstagabend, was dürfen wir da jetzt spielen?
19: Hallo, du, der Herbert aus Kessen. Und ich möchte 66 Jahre, wenn es geht. Dankeschön.
18: Mit 66 Jahren, also Udo Jürgens jetzt bei uns. Ihre Musikwünsche unter 052 42 61 030 31. Und damit wünschen wir viel Spaß in der Wunschhotline heute.
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0: 18:30 haben wir es an diesem Dienstagabend. Eine halbe Stunde dürfen wir also schon Ihre Lieblingsmusik spielen. Bleibt noch eine halbe Stunde Zeit, deshalb machen wir auch gleich schon weiter.
1: Ja, hallo liebe Sohnsteam, da ist die Claudia. Ich hätte heute einen Spezialwunsch. Und zwar, jetzt hat es gefragt, am Sonntag war Frühschoppen. Und um nach 12 Uhr hat eine Gruppe, wir sind die Esel oder die Esel, gesungen. Bin mir nicht sicher, ob das jetzt die Let's Fats waren oder eine andere Gruppe. Nein, wenn es mir das spielen kann, jetzt außerfindet, man, da war ich froh, weil das war nämlich die zweite österreichische Landeshymne. Schönen Abend noch, vier Tage.
0: Ja, Claudia, da hast du Glück, dass ich den Frühschoppen selber moderiert habe. Das war das Tauernecho und die Eselpolka.

Hallo, Urs, das ist die Marianne von Westendorf. Ich wünsche mir heute von vieler teuer Gesang, alle Räder stehen still. Vielen, vielen Dank und einen schönen Abend und ihr seid eine super Sendung.

0: feinen Dienstagabend in der Wunsch-Hotline mit Ihrer Lieblingsmusik und wir machen auch gleich schon weiter.
1: Ja, hallo, Heinz, da ist der Springerfeld und ich hätte gern die Alpenrose aus Mittersill, aber mit so einer jungen Band, die habe ich schon mal gespielt. Danke, vierten.
0: Ja, und diese jüngere Band heißt Starke Manda. Die Alpenrose von Mittersill haben wir da jetzt und wünschen viel Freude.

Ja, wir die Stark Commander, wir haben schon viele, viele Hasen gehabt. Aber ich sage euch was, dann sind wir nach Mittersil gekommen, da war eine Frau, ein Weib.

0: Die Alpenrose von Mittersill. Und was dürfen wir jetzt auflegen?
1: Hallo, was? Das ist der Peter aus Deutschland. Das ist der Monika Martin, die Mozartgasse springt. Wir sagen einen schönen Grüß. Dankeschön, bitte.
0: Machen wir ganz gerne die Mozartgasse von Monika Martin.

0: Mozartgasse 10 und ich begrüße Sie aus der Andreas-Hofer-Straße 10. Da steht nämlich das U1-Studio in Schwarz und wir machen weiter mit dem nächsten Wunsch und dem nächsten Anrufer. Hallo.
1: Hallo U1, hallo Fabian, hier ist Matthias aus Deutschland. Sind nach unserem Tirolurlaub wieder gut zu Hause angekommen. War wie immer sehr schön mit viel Musik die ganze Woche im Zillertal. Das Beste kam zum Schluss. Mit dem U1-Frühschoppen auf der Rübezahlhütte. Mit toller Musik und dir als Moderator. Deshalb würde ich mir heute von den Tiroler Partymandern heute Nacht das Schützenfest wünschen. Dir und dem ganzen U1-Team noch eine schöne Woche.
0: Ebenfalls eine feine Woche und viel Spaß mit den Tiroler Partymandern. Eben auch mit dabei waren letzte Woche beim U1-Frühschoppen.

0: 18.47 Uhr die Zeit und in Kürze geht's dann auch gleich schon weiter mit der Wunschhotline am Dienstagabend hier auf U1.
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3: Kurz vor 19 Uhr, zwei Wünsche haben wir jetzt noch Platz und auch in der nächsten Stunde werden wir dann noch einige erfüllen. Wie geht's jetzt einmal weiter?
4: Hallo U1, hier ist die Renate aus Rautzenberg, ein großer Fan von euren Sendern. Ich hätte gern ein schönes Lied von der Freddy Pfister Band. Dankeschön und wünsche allen noch einen schönen Abend. Danke.
3: Auch dir einen schönen Abend, vielen Dank fürs Anrufen und mit dabei sein. Und das ist jetzt neue Musik von der Freddy Pfister Band.

0: Und was darf es jetzt noch sein?
1: Hallo U1 Tirol, hier spricht Uschi aus Süddeutschland. Ich hätte einen besonderen Musikwunsch und wünsche mir die U1-Hymne und möchte ganz lieb das ganze U1-Team grüßen für eure tolle Sendungen. Vielen Dank und alles Gute. Schönen Tag für alle zusammen.
0: Ja, danke schön fürs Anrufen. Also die U1-Hymne, das U1-Lied, das ist mein Radio.

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2: Mit Hannes Haab. Die Polizei in Oberösterreich setzt erstmals auf eine KI-gestützte virtuelle Mitarbeiterin. Charlotte wurde über Social Media der Öffentlichkeit heute präsentiert. Sie ist derzeit als Vortragende im Cybercrime Center im Einsatz. Nicht nur Kriminelle würden mit künstlicher Intelligenz arbeiten, ergänzt Landespolizeidirektor Andreas Pilsel.
3: Aber es ist ein dramatischer Wettlauf mit der Zeit, hier auch technisch am Ball zu bleiben. Dabei werden wir immer wieder mit Problemen konfrontiert. Sehr oft ist es auch der Datenschutz und darum fordere ich schon seit Jahren, dass man hier der Polizei mehr Vertrauen entgegenbringt und unsere Möglichkeiten ausweitet.
2: Ob Charlotte als KI-gestützte Polizeimitarbeiterin künftig auch andere Aufgaben übernehmen wird, bleibt abzuwarten. ÖVP-Generalsekretär Nico Marchetti tritt zurück. Er stellt seinen Posten mit Ende des Monats zur Verfügung. Marchetti will aber weiter Abgeordneter im Parlament bleiben und auch seine Funktion als Bildungssprecher in der Volkspartei soll er behalten. Ein Nachfolger soll zeitnah bekannt gegeben werden, heißt es. Olaf, die Betrugsbekämpfungsbehörde der EU, hat mehr als 200.000 gefälschte Kondome aus China auf dem europäischen Markt entdeckt. Sie sind mit dem Logo einer bekannten Marke vertrieben worden. Gefälschte Kondome sind gefährlich, weil sie ungetestet und unsicher sind. Heißt, sie schützen nicht vor sexuell übertragbaren Krankheiten. Der Sommerurlaub ist heuer teuer und viele Familien können ihn sich nicht leisten. Das zeigen aktuelle Zahlen vom Momentum-Institut. Besonders als günstig geltende Unterkünfte kosten mehr. Bei Campingplätzen und Jugendherbergen sind es rund 14% mehr als letztes Jahr. Knapp jeder fünfte Haushalt in Österreich kann sich keine Woche Urlaub im Jahr leisten. Besonders hart trifft das Alleinerziehende.
4: Wir schauen auf die Tiroler Straßen im U1-Verkehrsservice und da geht's auf die A12 Inntal-Autobahn. Da ist der defekte LKW direkt nach dem Amraser-Tunnel in Fahrtrichtung Kufstein mittlerweile entfernt worden. Es gibt aber noch Rückstau und zwar vor allem auf der A13 Brenner-Autobahn. Da dauert's kurz nach der Ausfahrt Patsch Richtung Innsbruck 25 Minuten länger. Ansonsten sind uns keine Störungen bekannt. Wir wünschen eine gute und eine sichere Weiterfahrt. Schauen zum Wetter und zu den aktuellen Temperaturen. 26 Grad in Fulpmes und in Lengenfeld und 28 Grad in Kufstein. In der Nacht, da sinken die Werte auf 17 bis 12 Grad. Einige Wolken bleiben zudem am Himmel bestehen. Regenschauer gibt es aber keine. Morgen Mittwoch wechseln sich Sonne und Wolken weiterhin ab. Vereinzelt können auch ein paar gewitterige Regenschauer drüber ziehen. Speziell am Nachmittag im Unterland. Die Höchstwerte, die liegen morgen bei 23 bis 28 Grad. Am Donnerstag ist es die meiste Zeit sonnig. Dann steigen die Werte auf bis zu 31 Grad.
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4: Radio U1 Tirol. Und da haben wir jetzt auch noch einige Musikwünsche Platz, die eben zuvor eben keinen Platz mehr gehabt haben in der Wunsch-Hotline. Und da machen wir weiter. Hallo.
5: Ja, hallo U1, da ist die Hannelore. Bitte Fabian, wenn du mal spielen darfst für die Pfunzkerle Let's Dance. Und alle liebe Grüße, was wir kennen. Dankeschön, pfiat euch.
4: Auch dir ganz liebe Grüße. Spielen wir jetzt also die Pfunzkerle und Let's Dance. Ich, Fabian Strickner, verabschiede mich und wünsche noch einen feinen Dienstagabend und später eine gute Nacht.

Hallo O1, hallo Fabian. Hier ist die Erika aus Bayern. Ich würde mir von den Ladinern das Lied Goldene Berge wünschen. Vielleicht ist es möglich. Dankeschön.

Hallo Urn, da ist der Sepp, ich rufe aus dem Borisch noch. Ich wünsche mir vom Original Schlossberg-Quintett mit frischem Wind und grüßen möchte meine Musikfreundin, die Resi von Bruck im Zillertal. Für euch, schönen Abend.

Hallo U1, da ist der Stefan aus Küssen. Ich wünsche mir vor die Original viele Spatzen den Posaunenwalzer und ich wünsche euch einen schönen Tagesausklang und einen schönen Abend. Dankeschön.

Ja, servus, Habideri, was du hast der Händel selbst gegessen. Und ich wünsche mir heute Sticky auf meiner Ranch, bin ich König, speziell mal für meinen Bruder. Und grüßen da dir an Herbert vergessen. Super, danke schön, für dich.

Hallo, das ist Evelina Finsburg. Ich hätte einen Plattenwunsch von den Almarschklang, Blonder Engel. Dankeschön. Schönen Abend.

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1: Mit Hannes Haab. Der Nationalrat macht das sogenannte Greenwashing schwerer. Versprechen wie umweltfreundlich auf Packungen müssen nun begründet werden. Das steht im Update zum Gesetz gegen unlauteren Wettbewerb, für das der Nationalrat heute sein Okay gegeben hat. Die Grünen sind gegen das Gesetz gewesen, weil für sie die Übergangsfrist zu lange ist. Die neuen Vorgaben sollen ab Ende September gelten. Waren, die davor im Umlauf sind, dürfen weiterverkauft werden und bekommen eine Schonfrist von 3 Jahren, um zu verhindern, dass Waren vernichtet werden. Der Lkw-Verkehr über den Brenner hat in der ersten Jahreshälfte erneut zugelegt, und zwar deutlich. Rund 1,26 Millionen Lkw sind heuer schon durch die Hauptmautstelle Schönberg gefahren. Das sind um fast 4% mehr als noch vor einem Jahr. Das gesamte Verkehrsaufkommen über den Brenner ist heuer um über 2% gestiegen. Die Polizei in Oberösterreich setzt erstmals auf eine KI-gestützte virtuelle Mitarbeiterin. Charlotte wurde über Social Media der Öffentlichkeit präsentiert. Sie ist derzeit als Vortragende im Cybercrime Center im Einsatz. Für die Polizei ist es ein Wettlauf mit der Zeit und den Kriminellen, bei KI am Ball zu bleiben, sagt der Landespolizeidirektor. Ob Charlotte als KI-gestützte Polizeimitarbeiterin künftig auch andere Aufgaben übernehmen wird, bleibt abzuwarten. Die nordische Kombination ist nicht mehr Teil von Olympischen Winterspielen. Das Internationale Olympische Komitee hat die Sportart aus dem Wettkampfplan für die nächsten Spiele 2030 in den französischen Alpen gestrichen, weil sich zuletzt nur mehr wenige Menschen für die nordische Kombination interessiert hätten und außerdem nur wenige Länder regelmäßig Medaillen gewonnen hätten. Der österreichische Skiverband spricht von einer Hiobsbotschaft für den Wintersport. Der parallele Riesentorlauf bei den Snowboardern bleibt im Programm.
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1: Fifty Shades of Grey.

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